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0: Es ist 4 Uhr.
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2: Ich bin Melissa Steuri. Guten Morgen.
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2: Nach den tödlichen Schüssen an einer Technoparty in Aarau mit einer Toten verteidigt der Veranstalter sein Sicherheitskonzept. Zur NZZ sagte er, man habe nicht mehr tun können. Um einen solchen bewaffneten Angriff auf eine große Menschenmenge zu verhindern, hätte es seiner Ansicht nach ein riesiges Polizeiaufgebot gebraucht. Nun sieht der Veranstalter die Politik in der Pflicht. Bei Events würden Daten- und Persönlichkeitsschutz teilweise höher gewichtet als das Verhindern von Verbrechen. Hier sieht er Handlungsbedarf. Wer aktuell seine E-Mails checken oder verschicken will, hat möglicherweise Probleme damit. Eine weltweite Störung bei Microsoft sorgt derzeit für Einschränkungen beim E-Mail-Verkehr. Betroffen seien vor allem Geschäftskunden von Microsoft 365, aber auch Privatpersonen, die Outlook nutzen, teilt Microsoft mit. Ab wann die Dienste voraussichtlich wieder einwandfrei funktionieren, ist derzeit offen. Der US-Online-Händler Amazon soll Preise manipuliert haben. Deswegen hat die US-Wettbewerbsbehörde zusammen mit 22 Bundesstaaten Klage gegen Amazon eingereicht. Der Konzern soll bei Auktionen für Werbeplätze heimlich und über mehrere Jahre Preise nach oben getrieben haben. So habe Amazon vermutlich zweistellige Milliardenbeträge verdient. Amazon weist die Vorwürfe zurück.
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2: Der Schweizer Tennisprofi Stan Wawrinka ist an den US Open ausgeschieden. Der Waadtländer verliert in der ersten Runde gegen den Italiener Matteo Berrettini in 3 Sätzen. Für Wawrinka war es das letzte Grand Slam-Turnier seiner Karriere. Nach dem Spiel wurde er auf dem Platz von den Veranstaltern geehrt. Auf der Strasse ist es ruhig, kommt gut an euer Ziel. Am Morgen hat es hier und da noch Nebel, der löst sich dann auf und es wird fast überall recht sonnig mit ein paar Wolken am Himmel. Das Ganze bei um die 25 Grad.
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3: 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Wunderprächtigen guten Morgen. Schön, sind ihr mit dabei.
0: Ja.

Wir sind Radio 24 und wir verkürzen eure Zeit beim Gang zu der Kaffeemaschine. Ich hoffe, sie steht zwar näher, aber wir können sie brauchen um die Zeit. Mit bester Musik unterwegs zum Kaffee am Morgen früh. Wir sind da für euch. Schön, sind ihr mit dabei.

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2: Ich bin Melissa Steuri. Guten Morgen.
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2: Nach den tödlichen Schüssen an einer Technoparty in Aarau mit einer Toten verteidigt der Veranstalter sein Sicherheitskonzept. Zur NZZ sagte er, man habe nicht mehr tun können. Um einen solchen bewaffneten Angriff auf eine große Menschenmenge zu verhindern, hätte es seiner Ansicht nach ein riesiges Polizeiaufgebot gebraucht. Nun sieht der Veranstalter die Politik in der Pflicht. Bei Events würden Daten- und Persönlichkeitsschutz teilweise höher gewichtet als das Verhindern von Verbrechen. Hier sieht er Handlungsbedarf. Im Streit um schärfere Regeln für systemrelevante Banken kommt die Wirtschaftskommission des Ständerats der UBS entgegen. Sie will, dass die UBS ihre Beteiligungen an ausländischen Tochterfirmen je zur Hälfte mit hartem Kernkapital und speziellen Anleihen absichert. Der Bundesrat fordert dagegen 100% hartes Kernkapital zur Absicherung. Als nächstes entscheidet der Ständerat. Wer aktuell seine E-Mails checken oder verschicken will, hat möglicherweise Probleme damit. Eine weltweite Störung bei Microsoft sorgt derzeit für Einschränkungen beim E-Mail-Verkehr. Betroffen seien vor allem Geschäftskunden von Microsoft 365, aber auch Privatpersonen, die Outlook nutzen, teilt Microsoft mit. Ab wann die Dienste voraussichtlich wieder einwandfrei funktionieren, ist derzeit offen.
0: Sport.
2: Der Schweizer Tennisprofi Stan Wawrinka ist an den US Open ausgeschieden. Der Waadtländer verliert in der ersten Runde gegen den Italiener Matteo Berrettini in 3 Sätzen. Für Wawrinka war es das letzte Grand Slam-Turnier seiner Karriere. Nach dem Spiel wurde er auf dem Platz von den Veranstaltern geehrt. Auf der Strasse ist es ruhig, kommt gut an euer Ziel. Am Morgen hat es hier und da noch Nebel, der löst sich dann auf und es wird fast überall recht sonnig mit ein paar Wolken am Himmel. Das Ganze bei um die 25 Grad.
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4: Wunderprächtigen guten Morgen, schön sind wir mit dabei.

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0: Hallo, hallo, guten Dienstagmorgen. Wir wachen zusammen gemeinsam in einen neuen Monat. Verwachen an dem 1. September, jetzt ist 6 Uhr und so tönen wir nach der 6. Ja, neuer Monat, gleich gute Musik, hallo und schönen guten Morgen bei Radio 24 am 6.
1: Ich bin der Felix Haldimann, guten Morgen.
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1: Nach den tödlichen Schüssen an einer Techno-Party in Aarau mit einer Toten verteidigt der Veranstalter sein Sicherheitskonzept. Zur NZZ sagte er, man habe nicht mehr tun können. Um einen solchen bewaffneten Angriff auf eine große Menschenmenge zu verhindern, hätte es seiner Ansicht nach ein riesiges Polizeiaufgebot gebraucht. Nun sieht der Veranstalter die Politik in der Pflicht. Bei Events würden Daten- und Persönlichkeitsschutz teilweise höher gewichtet als das Verhindern von Verbrechen. Hier sieht er Handlungsbedarf. Das Stadtparlament von Uster will die Vorkommnisse bei der Stadtpolizei mit einer parlamentarischen Untersuchungskommission, kurz PUK, aufarbeiten. Es hat gestern Abend einen entsprechenden Antrag der SVP-EDU-Fraktion überwiesen. Die Polizeiaffäre beschäftigt Uster seit Monaten. Es geht um eine Budgetüberschreitung von 1,4 Millionen Franken und mutmaßlich aufgeteilte Rechnungen. Der US-Online-Händler Amazon soll Preise manipuliert haben. Deshalb hat die US-Wettbewerbsbehörde zusammen mit 22 Bundesstaaten Klage gegen Amazon eingereicht. Dabei geht es um das Werbegeschäft von Amazon. Bei Auktionen für Werbeplätze soll der Online-Händler heimlich und über mehrere Jahre Preise nach oben getrieben haben.
2: Sport.
1: Der Schweizer Tennisspieler Stan Wawrinka ist an den US Open ausgeschieden. Der Waadtländer verliert in der ersten Runde gegen den Italiener Matteo Berrettini in 3 Sätzen. Für Wawrinka war es das letzte Grand-Slam-Turnier seiner Karriere. Nach dem Spiel wurde er auf dem Platz von den Veranstaltern geehrt.
0: Oh, Wahnsinn, eine weitere Ära geht also zu Ende. Guten Morgen miteinander, um 2 ab 6. Wenn ihr unterwegs seid, dann müsst ihr schon ein bisschen abbremsen auf dem Nordring vor dem Gubristunnel oder auf dem Westring vor dem Limmataler Kreuz. Ihr kennt es dort, oder?
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0: Ganz ein passabler Tag. 15 Grad zum Start, 25 Grad heute Nachmittag. Eigentlich recht sonnig, immer mal wieder Wolken, aber eigentlich recht freundlich.
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0: Und jetzt mit dem Miles Smith, der singt «Stay». Bleib noch ein bisschen. Ich weiß nicht, ob das im Sommer gemeint ist, morgen zusammen.
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Morgen miteinander. Radio 24 ist da dem Dienstag. Es gibt verschiedene Anzeichen, wieso dass es jetzt schon September ist. 1. September. Meteorologischer Herbstanfang. Es ist ein bisschen kühler heute Morgen. Ja, so 15 Grad geht das auch. Es ist ein bisschen dunkler, oder? Der Tag wieder kürzer. Die Sonne geht erst etwa in einer halben Stunde wieder auf. Und trotzdem, wir verlängern den Sommer ein bisschen. Auch wenn es schon jetzt September ist und wenn es euch auch so geht wie mir, wenn ihr denkt, September, es ist doch eigentlich jetzt wohl sehr heiß gewesen, aber doch sehr schön, wir wollen eigentlich noch nicht ganz, dass der Sommer vorbei ist. Da gibt es Musik, die wie zum Beispiel nach offenem Fenster tönt, wie da, Taylor Swift, Elizabeth Taylor, wo wir schon lang immer wieder den Sommer miteinander gehört haben. Das machen wir auch heute Morgen wieder. Guten Morgen, guten Start um 10.06 Uhr, die 24 ist da.

Guten Morgen. Ich will nicht lange stören, nur kurz sagen, falls ihr unterwegs sind, stockt auch heute Morgen um diese Zeit, um 17:15 Uhr, an den Stellen, wie wir es uns gewöhnt sind, zum Beispiel auf dem Nordring vor dem Gubrist oder auch vor dem Limmatalen Kreuz, müssen wir schon ein bisschen auf die Bremse. Und auch schon im Kanton Aargau jetzt zwischen da auch und der Verzweigung Bierfeld auf mehreren Abschnitten. 17:06 Uhr, es gibt einen schönen Tag, ganz angenehm. 25 Grad, ein paar Schleierwölkchen, guter Start allerseits.

0: Dienstagmorgen, 1. September, eine weitere Ära geht zu Ende. Und damit meine ich nicht mal den Sommer, der offiziell gestern zu Ende gegangen ist, an dem 31. August. Meteorologisch gewesen. Nein, ich meine, die Ära von Stan Wawrinka, der hat in dieser Nacht sein letztes Spiel an der US Open gespielt.
1: I really want to thank you all for all those years, all those supports. It was really amazing.
0: Und zum Abschluss allen dankt. Genau vor 10 Jahren hat das US Open ja gewonnen. Insgesamt 3 Grand Slam und unvergessen den Olympia-Goldtitel im Doppel mit dem Roger Federer. Stan the Man, Steve Wawrinka. Alles Gute, nächste Song für dich. Sunrise Avenue, Fairy Tale Gone Bad.
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0: morgen.
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Musikwelt verliert eine grosse Künstlerin mit Ariana Grande, die ihren Rückzug bekannt gegeben hat. Aber ihre Musik lebt weiter, kann man so schön sagen. Immer wieder gerne gehört, aber die 24. Steht gut auf, ganz viel gute Laune-Sound am heutigen Dienstagmorgen, jetzt zum Beispiel Pink.

0: Hallo, guten Morgen miteinander. Willkommen zu dem Dienstag. Wir starten jetzt gerade nach der halben 7 News mit dem Ray Dalton, der ja gleich in die Schweiz kommt, an diesem Wochenende. Argovia-Fest, Bierfeld. Hat noch zwei, drei Billets, falls ihr auch noch spontan möchtet kommen. Es ist ja wunderbares Wetter, wenn Ray Dalton dort auf der Bühne steht. Wunderschön sieht es aus in dieser Woche einmal. Darum gibt es auch noch mal wunderschöne Sommermusik. Obwohl 1. September, da bin ich die 24. Tiffany Aris haben wir parat. Oder auch Tom Gregory und noch ganz viel anderes. Guten Start, guten Morgen.
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0: Dienstagmorgen, Radio 24, um 6:30.
3: Ich bin der Felix Haldimann. Guten Morgen.
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3: Nach den tödlichen Schüssen an einer Techno-Party in Aarau mit einer Toten verteidigt der Veranstalter sein Sicherheitskonzept. Zur NZZ sagte er, man habe nicht mehr tun können. Um einen solchen bewaffneten Angriff auf eine große Menschenmenge zu verhindern, hätte es seiner Ansicht nach ein riesiges Polizeiaufgebot gebraucht. Nun sieht der Veranstalter die Politik in der Pflicht. Bei Events würden Daten- und Persönlichkeitsschutz teilweise höher gewichtet als das Verhindern von Verbrechen. Hier sieht er Handlungsbedarf. Das Stadtparlament von Uster will die Vorkommnisse bei der Stadtpolizei mit einer parlamentarischen Untersuchungskommission, kurz PUK, aufarbeiten. Es hat gestern Abend einen entsprechenden Antrag der SVP-EDU-Fraktion überwiesen. Die Polizeiaffäre beschäftigt Uster seit Monaten. Es geht um eine Budgetüberschreitung von 1,4 Millionen Franken und mutmaßlich aufgeteilte Rechnungen. Der US-Online-Händler Amazon soll Preise manipuliert haben. Deshalb hat die US-Wettbewerbsbehörde zusammen mit 22 Bundesstaaten Klage gegen Amazon eingereicht. Dabei geht es um das Werbegeschäft von Amazon. Bei Auktionen für Werbeplätze soll der Online-Händler heimlich und über mehrere Jahre Preise nach oben getrieben haben.
1: Sport.
3: Der Schweizer Tennisspieler Stan Wawrinka ist an den US Open ausgeschieden. Der Waadtländer verliert in der ersten Runde gegen den Italiener Matteo Berrettini in 3 Sätzen. Für Wawrinka war es das letzte Grand-Slam-Turnier seiner Karriere. Nach dem Spiel wurde er auf dem Platz von den Veranstaltern geehrt. Ebenfalls ausgeschieden sind die beiden Schweizerinnen Viktoria Golubic und Simona Walter.
0: 2,5, guten Morgen miteinander. Wenn ihr unterwegs seid, dann stockt es nicht, wie ihr es euch gewöhnt seid, wenn ihr jeden Morgen am gleichen Ort durchfahrt, wie zum Beispiel auf dem Nordring, vor dem Gubrist abbremsen oder beim Rastplatz Balderswil bis Zürich-Ost stockt es. Dann aber auch in die Stadt Zürich, bei Wiedike auf der Sihl-Hochstrasse, Oberland-Autobahn zwischen Dürnten und Hinwil und auch ab Hegnau bis zum Brütiseler Kreuz und im Aargau zwischen Aarau-Ost und Wettigen. Dort haben wir verschiedene Abschnitte, die ein bisschen verstopft sind. Gute Fahrt trotzdem.
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0: Recht sonnig, ein paar Schleier und Quellwolken am Himmel. 25 Grad, heute Morgen noch 15 Grad. Kommen gut in den Tag.
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0: Am nächsten Wochenende am Argovia-Fest auf der Bühne. Jetzt schon da zum Morgen. Ray Dalton.

Guten Morgen. September. Oh, schon September. Ich weiß nicht, wie es euch geht, aber ich werde immer sofort ein bisschen melancholisch, wenn ich merke, ui, neue Monat. Und dann noch September, der kommt immer mit zwei Persönlichkeiten daher. Am Anfang noch mega freundlich. Und gegen den Schluss weiss man, kann er ein bisschen bissig werden. Es ist ein Übergangsmonat, wo ganz, ganz vieles wieder passiert rund um Zürich. Aber wir geniessen auf jeden Fall nochmal das richtig schöne, schöne Wetter, das diese Woche daherkommt. Ja, fast wieder 30 Grad am Wochenende. Und jetzt ist es so richtig angenehm. Musik! Musik, die wir diesen Sommer schon geliebt haben, lieben wir auch im Herbst. Tiffany Harris aus Hamburg. Guter Start bei Radio 24.

Guten Morgen miteinander bei Radio 24 an dem Dienstag, 1. September. Übliche Morgenverkehr rund um die Stadt auf dem Westring und auf dem Nordring, auch im Kanton Aargau und auf der Oberlandautobahn. Nichts Spezielles, aber halt schon vieles los um die Zeit, wo die Sonne langsam aufgeht. Temperaturen heute 25 Grad. Richtig freundlicher Tag gibt es.

Wow, so ein guter Song zum Sonnenaufgang. Guten Morgen miteinander. Alle Farben, wir verlängern den Sommer noch ein bisschen. Danke so viel guter Musik. Dienstagmorgen mit Radio 24. Genau heute in der Woche ist der Robbie Williams da. Und wir haben natürlich als Aufsteller

aufgestellte Plätze reserviert. Ein paar sensationelle Plätze in diesem Hallenstadion. Und ihr könnt die gewinnen, wenn ihr uns kurz ein Video schickt. Ihr habt es gestern vielleicht auch schon gehört. Wir brauchen ein Video von euch, wenn ihr oder eure Mutter oder euer Sohn oder eure Katze oder euer Hund Angel mitsingt. Wir haben gefunden, das ist ein Song, wo alle irgendwie mitsummen können. Es langt auch, wenn man zwei, drei Silben singt. Oder ein bisschen so tue das ab. So wie ich es mache wahrscheinlich. Schickt das auf 079 533 24 24. Oder ich mache es so wie Julia, nehmt ein Plakat in die Hand, schreibt Robbie, I love you, und dann steht ihr vor der Kamera und singt.

0: was für eine Stimme.
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0: Gewinnchancen hoch.
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0: Es lohnt sich, mitzumachen, haben alle eine Chance. 11:07 Uhr, guten Morgen miteinander.

0: gibt Leute, die finden den 1. September, jetzt fängt der Ernst vom Leben wieder an. Der zweite Teil vom Jahr, oder? In den Sommermonaten Juli, August haben wir immer sagen, das machen wir dann im Herbst. Ja, jetzt ist er da. 1. September. Aber wir verlängern den Sommer noch ein bisschen musikalisch, da bei Radio 24.
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0: Morgen.

0: ganz viel gute Musik da für euren Dienstagmorgen. Das ist auch die 24, jetzt gibt es gerade Leonie zusammen mit dem Callum Scott. Wunderschöner Song für euren 1. September, wo die Sonne so richtig schön scheint. Guten Morgen miteinander.
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0: Hallo, morgen, Dienstag, gerade 24 am 7.
5: Ich bin der Felix Haldimann. Guten Morgen.
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7: Die Schweizer Bevölkerung wünscht sich nach dem Hitzesommer einen stärkeren Kampf gegen den Klimawandel. Das zeigt eine Umfrage von Tamedia. Rund 3/4 der Befragten sehen einen grösseren Handlungsbedarf. Wobei die Zustimmung zu mehr Klimaschutz bei Frauen grösser ist als bei Männern. Besonders viel Unterstützung erhielt bei der Umfrage Maßnahmen wie Gebäuderenovationen und eine Solarpflicht. Auch Entschädigungen für die Landwirtschaft und subventionierte Nachtzüge erhalten Zuspruch. Nach den tödlichen Schüssen an einer Technoparty in Aarau mit einer Toten verteidigt der Veranstalter sein Sicherheitskonzept. Zur NZZ sagte er, man habe nicht mehr tun können. Um einen solchen bewaffneten Angriff auf eine große Menschenmenge zu verhindern, hätte es seiner Ansicht nach ein riesiges Polizeiaufgebot gebraucht. Das Stadtparlament von Uster will die Vorkommnisse bei der Stadtpolizei mit einer parlamentarischen Untersuchungskommission, kurz PUK, aufarbeiten. Es hat gestern Abend einen entsprechenden Antrag der SVP-EDU-Fraktion überwiesen. Die Polizeiaffäre beschäftigt Uster seit Monaten. Es geht um eine Budgetüberschreitung von 1,4 Millionen Franken und mutmaßlich aufgeteilte Rechnungen.
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7: Der Schweizer Tennisspieler Stan Wawrinka ist an den US Open ausgeschieden. Der Waadtländer verliert in der ersten Runde gegen den Italiener Matteo Berrettini in 3 Sätzen. Für Wawrinka war es das letzte Grand-Slam-Turnier seiner Karriere. Nach dem Spiel wurde er auf dem Platz von den Veranstaltern geehrt. Ebenfalls ausgeschieden sind die beiden Schweizerinnen Viktoria Golubic und Simona Walter.
0: Ja, guten Morgen miteinander. Wenn ihr unterwegs seid, dann müsst ihr ein bisschen abbremsen in die Stadt Zürich rein, wie jeden Morgen, zum Beispiel bei der Manessenstrasse oder auch Wiedicke. Dann haben wir auf dem Nordring und im Limmatal zwischen Dietikon und dem Gubristurm einen stockenden Verkehr oder auch zwischen dem Rastplatz Balterswil und Zürich-Ost. Wir kennen es dort auf dem West, bei der Westumfahrung, wenn ihr von Urdorf Nord herkommt bis zum Limmataler Kreuz. Jeden Morgen eigentlich das gleiche Bild. Auf der Oberlandautobahn zwischen Dürnten und Hinwil oder ab Hegnau bis zum Brüttiseller Kreuz im Kanton Aargau. Auch auf verschiedenen Abschnitten, die zum Beispiel auch zwischen Bruck und der Verzweigung Bierfeld. Und wenn ihr bei der Oberlandautobahn Brütisäder Richtung Oster, zwischen Oster Nord und Oster Ost, ist jetzt gerade noch reingekommen, dort haben wir einfach ein bisschen viele Autos unterwegs. Also, alles in allem, nichts speziell, aber vieles los, gute Fahrt euch.
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0: 1. September, es ist meteorologischer und vielleicht ein bisschen psychologischer Herbstanfang, aber wettertechnisch sieht das gar nicht so aus. Temperaturen heute Morgen 15 Grad, am Nachmittag 25, ganz viel Sonne, wenig Wolken.
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0: Und ich finde es auch schön, verbringen wir den heutigen 1. September miteinander. Hallo zusammen am 4 ab 7.
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0: Hallo miteinander. 9 ab 7 bei Radio 24. Wir machen ein lustiges Spiel in diesen Tagen, wenn ihr euch ein Video einschickt, wie ihr mal zum Robbie Williams mitgesungen habt. Am besten vor allem gerade Angels, weil das könnt ihr alle. Dann habt ihr gute Chancen, zum Ticket zu gewinnen. Der Robbie Williams, der kommt heute in einer Woche ins Zürcher Hallenstadion. Und die vorher, die wir gerade gehört haben, war Luciana, die 24-Hörerin, die sich gemeldet hat bei uns. Mit einem Video, wie sie mitsingt in einer Bar.
1: Eberhard.
0: Ja, guten Morgen, das ist Dominik von Radio 24.
1: Ja, guten Morgen.
0: Bin ich jetzt so richtig verbunden mit der Luciana?
1: Ja, das ist richtig, ja.
0: Die, die so laut gesungen hat zum Robbie Williams?
1: Ja, oh mein Gott, geht gar nicht.
0: Ach, ich bin super.
1: Ja, es ist ein bisschen peinlich.
0: Nein,
1: aber
0: es ist doch nicht peinlich und es geht einem doch immer besser, wenn man so laut mitsingt.
1: Ja, definitiv.
0: Luciana, definitiv. Nächste Woche wieder laut mitsingen, live beim Robbie Williams im Hallenstadion.
1: Nein, Ehrenwort.
0: Wir schenken dir zwei Billette.
1: Hey, mega, mega, mega. Hey, das finde ich mega von euch, danke. Also bringt es eben doch etwas, wenn ich immer so laut bin.
0: Ja!
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0: ganz viel gute Musik für euch am 1. September. Aus der Schweiz, jetzt gerade Joy Merlin. An dem Dienstagmorgen, wo die Sonne richtig schön scheint. Es gibt 25 Grad heute Nachmittag. Richtig freundlich und der astronomische Herbst daher. Hallo zusammen, wenn ihr unterwegs seid. Gute Fahrt. Es stockt überall dort, wie wir es euch gewöhnt sind. Wie wir es uns gewöhnt sind, nichts Spezielles am heutigen Morgen. Aber man braucht natürlich beim Morgenverkehr ein bisschen Geduld. Und dann könnte man zum Beispiel rasch mit der Gegensprechanlage anrufen auf 0848 24 24. Tausende von Radio 24 Hörerinnen und Hörer haben das schon gemacht. Tausende haben einen Toaster daheim und ihr könnt auch zu denen gehören. Wir freuen uns sehr auf die heutige Runde, das Morgenquiz von Zürich. Dabei sein ist alles 0848 24 24. Hallo zusammen.
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0: Guten Morgen, 20 ab 7.
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2: Der Manuel, der fährt gerade den Reuss entlang Richtung Unterlungkofen. Guten Morgen, wie ist die Stimmung am heutigen Morgen, Manuel?
3: Guten Morgen miteinander, herrlich, wenn man so in die Sonne reinfährt. Aber ich habe gerade vorher gesagt, das heisst, wenn am 20 ab 7 die Sonne aufgeht, heisst es Herbst. Das ist
2: ja
3: so. Doch ein bisschen gemischt, aber es kommt ja nochmal eine Sommerwoche.
2: Ja, es kommt nochmal eine richtig schöne Woche. Und vielleicht kommt auch nochmal ein richtig schöner Toast zu dir heim. Jonathan hat zwei oder drei Fragen sogar
0: vorbereitet. Ja. Drei Fragen, Manuel, für dich. Alle drei zum richtig beantworten. Wenn du eine innerhalb von einer Toastlinie nicht kannst beantworten, dann kannst du natürlich den Dominik als Joker nehmen.
2: Das wirst du aber nicht brauchen. Los geht's.
0: Welcher Schweizer Tennisstar hat heute Nacht in New York seinen letzten Grand Slam-Match der Karriere gespielt?
3: Ja, das wird der Dominik
0: sein. Ja, das ist korrekt. Eine Mathe-Frage. 8x8 ist?
3: 64.
0: Richtig. Welcher Fluss fließt durch Langnau am Albis oder Adliswil?
3: Ja, ich könnte es etwa wissen, aber ich nehme mal den Joker.
2: Also, was, jetzt weisst du es oder weisst du es nicht?
3: So halb.
2: Sagen wir Siel.
0: Das ist korrekt! Bravo!
2: Grossartig, Manuel. Wir verneigen uns. Liebe Grüße zu dir und geniessen die Sonne an dem heutigen Dienstag.
3: Ich auch. Danke vielmals. Guten Tag.
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0: Jetzt geht Teddy Swims.
1: Teddy Swims, super. Ich habe schon jetzt zweimal gesehen live. Ich war letztes Jahr schon zu Zürich gewesen. Geburtstagsgeschenk, so mein 40. Heute natürlich, ja. Muss fast sein. Ich finde ihn super.
0: Sagt der Krieger Stucki, der Kind-Schwingerkönig. Riesenfan von Teddy Swims, verständlicherweise. Jetzt sind gerade bei Radio 24. Schön, verbringen wir den Dienstagmorgen miteinander. Mit ganz viel guter Musik hier bei uns. Für den 1. September. Zum Verwachen und Starten. Hallo zusammen.
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0: Und jetzt ist es Zeit für die News. Guten Morgen, es ist 7:30 Uhr, das ist schon die 24.
16: Ich bin der Felix Haldimann. Guten Morgen.
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18: Die Schweizer Bevölkerung wünscht sich nach dem Hitzesommer einen stärkeren Kampf gegen den Klimawandel. Das zeigt eine Umfrage von Tamedia. Rund 3/4 der Befragten sehen einen größeren Handlungsbedarf. Wobei die Zustimmung zu mehr Klimaschutz bei Frauen größer ist als bei Männern. Besonders viel Unterstützung erhielt bei der Umfrage Maßnahmen wie Gebäuderenovationen und eine Solarpflicht. Auch Entschädigungen für die Landwirtschaft und subventionierte Nachtzüge erhalten Zuspruch. Nach den tödlichen Schüssen an einer Technoparty in Aarau mit einer Toten verteidigt der Veranstalter sein Sicherheitskonzept. Zur NZZ sagte er, man habe nicht mehr tun können. Um einen solchen bewaffneten Angriff auf eine große Menschenmenge zu verhindern, hätte es seiner Ansicht nach ein riesiges Polizeiaufgebot gebraucht. Das Stadtparlament von Uster will die Vorkommnisse bei der Stadtpolizei mit einer parlamentarischen Untersuchungskommission, kurz PUK, aufarbeiten. Es hat gestern Abend einen entsprechenden Antrag der SVP-EDU-Fraktion überwiesen. Die Polizeiaffäre beschäftigt Uster seit Monaten. Es geht um eine Budgetüberschreitung von 1,4 Millionen Franken und mutmaßlich aufgeteilte Rechnungen.
19: Sport.
18: Der Schweizer Tennisspieler Stan Wawrinka ist an den US Open ausgeschieden. Der Waadtländer verliert in der ersten Runde gegen den Italiener Matteo Berrettini in 3 Sätzen. Für Wawrinka war es das letzte Grand-Slam-Turnier seiner Karriere. Nach dem Spiel wurde er auf dem Platz von den Veranstaltern geehrt. Ebenfalls ausgeschieden sind die beiden Schweizerinnen Viktoria Golubic und Simona Walzer.
0: Hallo und einen guten Morgen am 7.33 Uhr, wenn ihr unterwegs seid. Dann keine neue Ära auf der Straße. Es stocken dort, wie wir es uns gewöhnt sind. In die Stadt Zürich auf allen Seiten, dann beim Nordring vor dem Gubristunnel abbremsen oder auch beim Westring, zum Beispiel vor dem Limmataler Kreuz. Auf der Oberlandautobahn abtürnt bis auf Hinwil oder auch bis zum Brütiseler Kreuz her und auch im Aargau, Aarau-Ost bis Bierfeld, etwa 15 Minuten auf mehreren Abschnitten einberechnen.
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0: Ein wunderbarer Start in den September. Ganz viel Sonne heute, ein paar wenige Schleierwolken, Temperaturen 25 Grad am Nachmittag.
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0: Hallo miteinander, ich bin der Dominik. Schön verbringen wir den Morgen miteinander.
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0: Gestern ist eine Ära zu Ende gegangen. Also nicht die vom Sommer. Die auch an dem 31. August, heute ja offizieller Herbstanfang, kann man sagen. Nein, ich meine die vom Stan Wawrinka, der hat ja in dieser Nacht zum letzten Mal ein Grand-Slam-Turnier gespielt, beziehungsweise sein letzter Match hat dann leider verloren und hat sich dann verabschiedet in New York.
1: I really want to thank you all for all those years, all those supports. It was really amazing.
0: Ah, das ist schon verrückt. Ich komme ein bisschen Hühnerhaut über, wenn ich ihn so höre. Wenn man so denkt, oh, dass Stan the Man jetzt auch wirklich fertig mit seiner Karriere. 3 Grand Slam hat er gewonnen. Genau vor 10 Jahren übrigens US Open. Und nicht vergessen, oder? Olympia Gold doppelt mit dem Roger Federer. Stan Wawrinka, Karrierenende. Der Song für dich, Teddy Swims, Mr. Know-It-All. Guten Morgen am 19.08 Uhr.

0: Ah, oh, was für ein schöner Song. Guten Morgen an dem 1. September, an dem Dienstag bei Radio 24. Der Toast-Kandidat Manuel hat vorher angerufen. Ich habe ihn gefragt, wie geht's?
1: Gut, ich bin gerade schön in den Sonnenaufgang hineingefahren. Das kommt wunderbar.
0: Wow, so schön.
1: Schön, aber auch ein bisschen Wehmut, weil wenn am Viertel ab 7 erster Sonnenaufgang ist, das heisst
0: ja.
1: Das
0: Herbstele. Das Herbstele, ja, es ist halt der astrologische Herbstanfang. Nein, astronomische. Und ein bisschen psychologische, 1. September. Aber der Sommer, der bleibt noch. Temperaturen immer noch wunderbar. 25 Grad heute Nachmittag, ganz viel Sonne. Über die ganze Woche hinweg. Und wenn ihr jetzt unterwegs seid, dann merkt man aber auch, dass der Herbst angefangen hat. Ganz viel Morgenverkehr, nichts Spezielles, aber halt an allen Ecken und Enden, wie wir es uns gewöhnt sind. Kommt gut in den Tag mit Radio 24. Guten Morgen.

Nächste Woche ist der Robbie Williams in der Stadt. Und ganz viele Robbie-Fans. Julia zum Beispiel. Eventuell mit dabei. Im Hallenstadion. Wow, was für eine Stimme. Weil sie hat uns ein Video geschickt. Performing. Kleine Aktion, wir schenken euch Billett, wenn ihr uns ein Video schickt, wenn ihr Angels performt. Das muss aber jetzt nicht so gut sein wie das von der Julia. Da langen auch ein bisschen mitwippen. Vielleicht machen Kinder mit, Großmutter oder das ganze Büro. Wir haben noch zwei, drei Billett für euch reserviert, wenn ihr uns ein Video schickt, wenn ihr zu Robbie Williams abgeht. Muss ja nicht unbedingt Angels sein, könnte auch zum Beispiel der Song sein. Feel. Nehmt es gerade zum Anlass, egal wo ihr seid. Toi, toi, toi, 9 vor 8 Uhr morgen zusammen.

Ray Dalton. Hey, sorry, aber der neue Song «Go That High». Riesig. Hallo zusammen. Wir haben September. Vielleicht geht es euch auch so wie mir. Immer wenn September ist, denke ich, ui, habe ich den Sommer genug genossen. Was gibt es jetzt noch zu tun? Was kann man noch im Sommer geniessen? Noch richtig sommerlich die ganze Woche. Auch heute 25 Grad am Nachmittag. Morgen.

0: Morgen, es ist 8 Uhr, jetzt sind gerade ganz viel Musik nach der 8. One Republic zum Beispiel, Pink mit dabei, Nickelback und noch ganz viel anderes. Schön, verbringen wir den 1. September miteinander. Hoi miteinander.
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0: Es war 8 Uhr, guten Morgen miteinander an die 24 da.
9: Ich bin der Felix Haldimann, guten Morgen.
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11: Die Schweizer Bevölkerung wünscht sich nach dem Hitzesommer einen stärkeren Kampf gegen den Klimawandel. Das zeigt eine Umfrage von Tamedia. Rund 3/4 der Befragten sehen einen größeren Handlungsbedarf. Wobei die Zustimmung zu mehr Klimaschutz bei Frauen größer ist als bei Männern. Besonders viel Unterstützung erhielt bei der Umfrage Maßnahmen wie Gebäuderenovationen und eine Solarpflicht. Auch Entschädigungen für die Landwirtschaft und subventionierte Nachtzüge erhalten Zuspruch. Der Schweizer Versicherer Swiss Life will bis in 2,5 Jahren rund 600 Stellen abbauen. Wie das Unternehmen schreibt, ist das Ziel, so profitabel zu bleiben und effizienter zu werden. Die Hälfte, also 300 Stellen, will Swiss Life in der Schweiz streichen. Ein großer Teil soll über natürliche Fluktuation erfolgen. Nach mehr als 35 Jahren bekommt das altersschwache Weltraumteleskop Hubble Verstärkung. Die US-Raumfahrtbehörde NASA hat ein neues Teleskop ins All geschickt. Das Roman-Teleskop soll zu Beginn des nächsten Jahres erste Bilder liefern. Es ist deutlich stärker als Hubble. Roman beobachtet in einem Monat, wofür Hubble ein Jahrhundert benötigen würde.
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11: Der Schweizer Tennisspieler Stan Wawrinka ist an den US Open ausgeschieden. Der Waadtländer verliert in der ersten Runde gegen den Italiener Matteo Berrettini in 3 Sätzen. Für Wawrinka war es das letzte Grand-Slam-Turnier seiner Karriere. Nach dem Spiel wurde er auf dem Platz von den Veranstaltern geehrt. Ebenfalls ausgeschieden sind die beiden Schweizerinnen Viktoria Golubic und Simona Walter.
0: Gute Fahrt, grüßt euch am 5 ab 8, wenn ihr unterwegs seid in die Stadt Zürich, dann stockt es bei Wiedig auf der Silhochstrasse, Nordring, Limmatal, allen üblichen Stellen wie jeden Morgen, zum Beispiel auf dem Westring, beim Urdorf Nord bis zum Limmataler Kreuz her oder auch auf der Flughafenautobahn ab Gladbruck bis Zürich Nord. Dann haben wir ein bisschen stockenden Verkehr in der Zentralschweiz, zum Beispiel ab Ruckkreuz bis Rütihof oder auch bei der Blegikurve. Und natürlich auch im Kanton Aargau sind wir uns auch gewöhnt, zwischen Aarau West und Wettigen zum Beispiel auf mehreren Abschnitten.
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0: Es ist ein bisschen frischer an diesen Morgen. Es ist ja schließlich jetzt seit heute September. Temperaturen aber 15 Grad, ganz angenehm. Am Nachmittag 25 Grad. Sonne scheint, von früh bis spät, ein paar Wolken machen da gar nichts.
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0: Hallo miteinander, das ist der Dienstag, der 1. September. Guten Start und guten Morgen. Kommen gut in den Tag.

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0: Das ist schon die 24. Man kann unsere Songs überall mitsingen. Auch auf dem Weg zum Arbeiten. So wie das die Radio 24-Hörerin Anna heute Morgen gemacht hat. Schickt uns euer Video, wenn ihr Angels performt von Robbie Williams. Der kommt ja nächste Woche ins Hallenstadion und dann läuten wir euch vielleicht zurück. Und Dana ist jetzt am Telefon. Hallo.
1: Das ist jetzt
0: live
1: im Radio? Nein.
0: Ja.
1: Doch.
0: Nein, es ist grossartig. Also, du hast den ganzen Arbeitsweg, hast du Angel gesungen?
1: Ja, genau.
0: Also, heute Morgen im Radio gehört, dann aufs Velo gestiegen und dann losgesungen?
1: Ja, genau. Und dann etwa fünfmal müssen zusammenschneiden und nochmal aufnehmen und ja.
0: Anna, es hat sich gelohnt, zwei Billets für dich nächste Woche für den Robbie Williams.
1: Oh mein Gott. Ich freue mich mega.
0: Sehr gern!
1: Oh mein Gott! Oh, danke! Ja, es ist unglaublich, ich habe noch nie etwas gewonnen. Ja, voilà. Oh mein Gott, ich freue mich mega.

0: Für alle, die es auch schon abfindet, dass jetzt schon September ist, das ist ja verrückt, oder? Im September wird man konfrontiert, dass jetzt die zweite Hälfte vom Jahr anfängt. Für alle, die gibt es Musik aus dem Sommer.
1: Hey Fonsi.
0: Jetzt dann gerade da bei Radio 24. 21.08 Uhr, wenn ihr unterwegs seid, wünschen wir eine gute Fahrt. Wir haben natürlich Morgenverkehr auf dem Nordring, rund um die Stadt Zürich, beim Westring, in die Stadt rein selber natürlich. Dort ist immer am meisten los um diese Zeit, auf der Oberlandautobahn, aber auch zum Beispiel vor dem Brüttiseller Kreuz, wenn ihr von Hegnau herkommt. Und in der Zentralschweiz zum Beispiel bei der Belegikurve wünschen wir eine gute Fahrt an dem, ja, wir nennen den immer noch sommerlichen Morgen, weil es ist heute 25 Grad am Nachmittag, ganz viel Sonne, wenig Schleierwolken.
1: Hey, Fonsi.
0: Luis Fonsi.

0: So ein guter Song von Olivia Rodrigo. Guten Morgen miteinander. Im September, es ist der 1. September. Wir wissen, der Herbst fällt so langsam an. Es ist der Monat vom Knabenschiessen, von der Langen Nacht, von der Zürich Museen, vom Filmfestival, von ganz vielen guten Theaterstücken und von Musik, die wir im Sommer schon gerne hatten. Shakira mit dabei. Nach der halben, oder? Lost Frequencies, Natalie Imbruglia. Das hören wir auch schon gerne ein paar Sommer lang. Und noch ganz viel anderes. Guten Start in den Dienstag, guten Morgen zusammen.
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0: Einen guten Dienstagmorgen allerseits, Radio 24, 8:30.
14: Ich bin der Felix Haldimann. Guten Morgen.
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15: Die Schweizer Bevölkerung wünscht sich nach dem Hitzesommer einen stärkeren Kampf gegen den Klimawandel. Das zeigt eine Umfrage von Tamedia. Rund 3/4 der Befragten sehen einen größeren Handlungsbedarf. Wobei die Zustimmung zu mehr Klimaschutz bei Frauen größer ist als bei Männern. Besonders viel Unterstützung erhielt bei der Umfrage Maßnahmen wie Gebäuderenovationen und eine Solarpflicht. Auch Entschädigungen für die Landwirtschaft und subventionierte Nachtzüge erhalten Zuspruch. Der Schweizer Versicherer Swiss Life will bis in 2,5 Jahren rund 600 Stellen abbauen. Wie das Unternehmen schreibt, ist das Ziel, so profitabel zu bleiben und effizienter zu werden. Konkret will Swiss Life die Hälfte, also 300 Stellen in der Schweiz, streichen, die andere Hälfte bei der Vermögensverwaltung Swiss Life Asset Managers im Ausland. Ein großer Teil soll über natürliche Fluktuation erfolgen. Der Fast-Fashion-Händler Shein ist nach langem Warten heute an die Börse gegangen. Zum Debüt in der Finanzmetropole Hongkong sackte der Aktienkurs ab. Zeitweise lag die Aktie 8% im Minus. Neue Zollregelungen haben das Geschäft zuletzt in den wichtigen Märkten USA und Europa beeinträchtigt. Nach mehr als 35 Jahren bekommt das altersschwache Weltraumteleskop Hubble Verstärkung. Die US-Raumfahrtbehörde NASA hat das neue Roman-Teleskop ins All geschickt. In rund einem Monat soll es seine Umlaufbahn erreichen und zu Beginn des nächsten Jahres erste Bilder liefern. Das nach der amerikanischen Astronomin Nancy Grace Roman benannte Teleskop ist deutlich stärker als Hubble. Es beobachtet in einem Monat, wofür Hubble ein Jahrhundert benötigen würde.
0: Hallo am 8.32 und liebe Grüße, wenn ihr unterwegs seid auf dem Asphalt. Wir haben üblichen Morgenverkehr in die Stadt Zürich reinstocken, beim Letten oder auch bei Wiedig auf der Seilhochstrasse, dann im Limmatal und auch auf dem Nordring, natürlich vor dem Gubristunnel oder zum Beispiel auch vor dem Rastplatz Balterswil bis auf Zürich-Ost. Dann stocken sie auf dem Westring, ab Burdorf Nord bis zum Limmataler Kreuz zum Beispiel oder auf der Flughafenautobahn. Heute Morgen zwischen Gladbruck und Zürich-Nord haben wir ein bisschen viel unterwegs. Auf der Oberlandautobahn müsst ihr auf Brems zwischen Hegnau bis zum Brütiseler Kreuz. Die Zentralschweiz, zum Beispiel bei Ruckreuz, Richtung Verzweigung Rütihof, dort hat es vieles los. Und auch bei der Belegekurve Richtung Seilbrück und auf der A1 Bern Richtung Zürich, ab Aarau-West bis Megenwil Stau wegen viel Morgenverkehr. Gute Fahrt.
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0: Schönen Tag, 1. September. Es gibt eine grundsätzlich schöne Woche. Temperaturen heute 25 Grad, wenig Wolken.
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0: Das Instrument ist eingewärmt. Trompete parat. Olivia Dean singt los. Guten Dienstagmorgen mit Radio 24.

0: Morgen, der Manuel aus Muri. Er hat heute Morgen angerufen auf 0848 24 024, weil er dringend einen Toaster gebraucht hat. Wir verschenken ja Toaster, wenn man gewinnt, beim Morgenquiz.
1: Ja, ich habe schon einen Toaster, aber ich habe ihn in Frankreich in der Ferien vergessen und brauche ihn neu.
0: Also, du hast ihn auf Frankreich mitgenommen, in die Ferien?
1: Ja,
0: das genau. Das finde ich schon mal sehr stark. Also wirklich. Sehr markentreu auch.
1: Siehst du, auch in der Ferien, gerade im 24. ist dabei.
0: Okay, wie er das geschafft hat, den Toaster mitzunehmen und zu vergessen, das erzählt er uns ein bisschen ausführlich, für alle, die es interessiert, am 10 von 9. Aber jetzt spielen wir mal miteinander.
2: Welcher Schweizer Tennisstar hat heute Nacht in New York seinen letzten Grand-Slam-Match der Karriere gespielt?
1: Ja, das wird überhaupt
2: nicht sein. Ja, das ist korrekt. Eine Mathe-Frage. 8x8 ist...
1: 64.
2: Richtig. Welcher Fluss fließt durch Langnau am Albis oder Adliswil?
1: Ja, ich könnte es etwas wissen, aber ich nehme mal den Joker.
0: Was, jetzt weisst du es oder weisst du es nicht?
1: So halb.
0: Sagen wir Sil.
2: Das ist korrekt. Bravo!
1: Danke vielmals. Guten Tag.

brauchen wir noch eine Verlängerung von dem Sommer oder dem Song. Tina Turner. Absoluter Klassiker, der Best. Wir können nicht versprechen, dass der September immer so schön bleibt, aber wir können versprechen, dass wir den Sommer noch ein bisschen verlängern können, bei Radio 24, dank dieser guten Musik. Und heute ja sowieso einfach nur schön 25 Grad und die ganze Woche, am Wochenende sogar 30 Grad. Geniessen Sie! 1. September mit Radio 24, es wäre ja eigentlich astronomischer Herbstanfang. Verkehrstechnisch sieht es ein bisschen aus wie im Herbst, ganz viel los, aber nichts Spezielles überall dort, wie wir es uns gewöhnt sind, besonders auf dem Nordring und auf dem Westring und in die Stadt Zürich und. Guten Morgen, Lost Frequencies.

0: Lustige Geschichte von unserem Radio 24-Hörer Manuel aus Muri. Der hat heute Morgen einen Toaster gewonnen, dringend nötig, weil seine ist vergessen gegangen in den Ferien. In Frankreich. Wie kann denn das passieren?
1: Ja, am Schluss, wenn man am 10 Uhr draußen sein muss und dann halt doch alles ein bisschen länger geht mit Packen und dann Tetris beim Auto und noch putzen und dann fährst du weg und zuhause merkst du, da fehlt was.
2: Nein! Der Klassiker. Nein, aber dass ihr überhaupt einen Toaster mitnehmt, das ist ja verrückt. Was nehmen wir denn sonst noch in die Ferien mit?
1: Ja, eigentlich könnten wir zügeln. Nein, du kochst halt selber. Weißt du, es hat eine Küche in diesem Bungalow. Ah. Und dann, ich bin schon ein traumatisiertes Kind, wenn es dann einmal kein Gipfeli und kein Brötchen mehr hat am Ring.
2: Ja.
1: Und dann ist das nächste Auto weit weg und so als Notlösung hast du dann einmal ein Pack Toast, bevor du an den Strand gehst, das immerhin etwas im Bauch. Es ist wirklich so eigentlich der Nottoaster.
0: Gut, so gut. Also dem Franzosen hat es Freude an dem und du kommst einen neuen über.
1: Danke vielmals.
0: Ciao,
1: danke
0: euch.
1: Macht's gut.
0: Also wir sind für alles da, auch wenn man Sachen vergessen hat in der Ferien. Meldet euch, wir haben es vielleicht. Guten Morgen.
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0: Schluchzig, schnulzig, schön. Da wird ein bisschen im Sommer nachtrauern, obwohl so traurig ist das alles nicht. Es ist eine wunderbare Woche, die wir hier haben. Guten Morgen. Nur weil es 1. September ist, heisst das noch lange nicht, dass wir nicht die Musik hören, die wir auch schon während dem Sommer mit offenem Fenster gehört haben. Temper City zum Beispiel für euch parat nach der 9, ein super Song. Oder auch Little Nas X, Lady Gaga. Und noch ganz viel anderes für euch, für euren 1. September. Guten Morgen bei Radio 24.
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0: Radio 24, Dienstagmorgen um 9 Uhr, hallo.
13: Ich bin der Felix Haldimann. Guten Morgen.
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15: Mieterinnen und Mieter müssen bis auf Weiteres keine höheren Wohnungsmieten befürchten. Der für die Miete relevante hypothekarische Referenzzinssatz bleibt bei 1,25%. Das hat das Bundesamt für Wohnungswesen entschieden. Damit verharrt der Referenzzinssatz auf einem historischen Tiefstand. Der Schweizer Versicherer Swiss Life will bis in 2,5 Jahren rund 600 Stellen abbauen. Wie das Unternehmen schreibt, ist das Ziel, so profitabel zu bleiben und effizienter zu werden. Konkret will Swiss Life die Hälfte, also 300 Stellen in der Schweiz, streichen, die andere Hälfte bei der Vermögensverwaltung Swiss Life Asset Managers im Ausland. Ein großer Teil soll über natürliche Fluktuation erfolgen. Der Fast-Fashion-Händler Shein ist nach langem Warten heute an die Börse gegangen. Zum Debüt in der Finanzmetropole Hongkong sackte der Aktienkurs ab. Zeitweise lag die Aktie 8% im Minus. die Shopping-Plattform will das Geld aus dem Börsengang etwa in seine technische Infrastruktur stecken und die eigene Marke stärken. Neue Zollregelungen haben das Geschäft zuletzt in den wichtigen Märkten USA und Europa beeinträchtigt. Nach mehr als 35 Jahren bekommt das altersschwache Weltraumteleskop Hubble Verstärkung. Die US-Raumfahrtbehörde NASA hat das neue Roman-Teleskop ins All geschickt. In rund einem Monat soll es seine Umlaufbahn erreichen und zu Beginn des nächsten Jahres erste Bilder liefern. Das nach der amerikanischen Astronomin Nancy Grace Roman benannte Teleskop ist deutlich stärker als Hubble. Es beobachtet in einem Monat, wofür Hubble ein Jahrhundert benötigen würde.
0: Hallo miteinander, wenn ihr jetzt noch unterwegs seid, dann habt ihr es vielleicht gemerkt, wenn ihr in die Stadt Zürich reinwendet, dann haben wir immer noch ein stockender Verkehr, Wiedeke, Silhochstrasse, Manetschenstrasse auch, oder auch beim Letten, wenn ihr dort von der Unterstrasse herkommt. Oder auch vom Nordring, ab Dietike bis Gubrisch, das Schloss ab Raschplatz Balderswil bis Zürich-Ost, dann auch auf dem Westring vor dem Limmataler Kreuz und auf der Flughafenautobahn vor Zürich-Nord, wenn ihr von Gladbruck herkommt. Oberlandautobahn zwischen Brütisellen, also ab Hegnau bis Brütisellen-Kreuz haben wir ein bisschen viel Verkehr und auf der Zentralschweizer Autobahn Blegikurve, Seilbruck zwischen Zug, West und Bardit haben wir auch ein bisschen vieles los. Gute Fahrt und liebe Grüße, 4 ab 9.
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0: 25 Grad heute, morgen 26, am Donnerstag 27, am Wochenende dann wieder 30 Grad. Es gibt eine wunderbare Woche. Die erste Septemberwoche. Heute Morgen noch um die 15, 16, 17 Grad. Ganz viel Sonne heute.
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0: Rost momentan noch in der Ferien. Ich halte hier die Stellung mit ganz viel Summenmusik. Temper City jetzt. Eine Riesensumme. Guten Dienstag allerseits. Guten Morgen.

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0: Hallo miteinander, guten Morgen mit der Anna Rossinelli. 1. September, der Sommer wird verlängert bei Radio 24. Zum Beispiel auch dank der Songpalette, die wir auch schon im heißen Sommer mit offenen Fenstern gerne gehört haben. Taylor Swift gehört da definitiv dazu. Jetzt sind gerade nach der halben. Kommt gut in den Tag, guten Dienstag allerseits.
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4: Ich bin der Felix Haldimann.
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4: Die tödlichen Schüsse in Aarau könnten das Schweizer Sicherheitsgefühl nachhaltig beschädigt haben. Das sagt der frühere Direktor des nationalen Sicherheitsnetzwerks André Duviard zur Westschweizer Zeitung Le Temps. Künftig könnten Kontrollen im Eingangsbereich von solchen Veranstaltungen verstärkt werden, etwa mit Metalldetektoren oder Röntgenkontrollen. Er sei sich sicher, dass sich die hiesigen Festivalveranstalter diese Frage in Zukunft stellen werden müssten, so Duviard. Mieterinnen und Mieter müssen bis auf Weiteres keine höheren Wohnungsmieten befürchten. Der für die Miete relevante hypothekarische Referenzzinssatz bleibt bei 1,25%. Das hat das Bundesamt für Wohnungswesen entschieden. Damit verharrt der Referenzzinssatz auf einem historischen Tiefstand. Am Flughafen Zürich sind im Monat August trotz anhaltender geopolitischer Spannungen mehr Flugzeuge gelandet und gestartet. Im Vergleich zum Vorjahresmonat wurde ein Plus von 1,3% verzeichnet, wie eine Auswertung der Nachrichtenagentur AWP zeigt. Im Fall des getöteten US-Rappers Tupac Shakur ist ein früherer Gang-Anführer schuldig gesprochen worden. Er soll den tödlichen Angriff auf Tupac geplant haben, urteilte das Gericht. Tupac wurde vor fast 30 Jahren in Las Vegas aus einem Auto heraus erschossen. Er war mit Hits wie California Love oder Changes einer der einflussreichsten Rapper der 90er Jahre. Bis heute gilt Shakur für den Hip-Hop als eine der prägendsten Figuren. Im Raum Zürich staut auf der A1 Richtung Zürich zwischen Wettigen und dem Gubristunnel und auf der A1 Richtung Zürich zwischen Rastplatz Balterswil und Zürich Ost und auf dem Westring Richtung Basel zwischen Urdorf Nord und dem Limmentaler Kreuz geht es ein bisschen länger.
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5: Ja, das wird ein schöner Tag, das wissen die meisten von uns, weil die meisten von uns haben schon mal aus dem Fenster geschaut am heutigen Morgen. Es ist wunderbar sonnig, Temperaturen am Nachmittag 25 Grad, Sonne scheint von früh bis spät. Und es wird allgemein ein guter Start in den September, oder? Am Wochenende dann wieder 30 Grad.
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Hallo miteinander, willkommen zu dem 1. September. Wir dürfen mal ganz offiziell begrüßen. Der neue Monat ist losgegangen. Er kommt am Anfang richtig schön Sommerlicht her. Und wir wissen, es ist so ein Übergangsmonat. Gegen den Schluss kann es dann teilweise schon ein bisschen bissig werden. Aber hey, wir verlängern den Sommer da. Morgen. Das ist die 24.

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Vielleicht geht es euch auch ein bisschen so wie mir, wenn September ist, dann habe ich immer das Gefühl, oh, ich muss unbedingt noch den Sommer irgendwie geniessen. Der Teil vom Sommer, der jetzt noch im September stattfindet. Sehr viel los in diesem Monat. Knabenschiessen, Zürich Filmfestival, lange Nacht von den Museen, ganz viele gute Theater zum sehen. Also ich persönlich freue mich sehr auf den nächsten Teil, den Herbst. Da mit Radio 24 mit ganz viel guter Musik. Hallo zusammen.

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6: Ich bin der Felix Haldimann.
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6: Der Sommer 2026 sprengt fast alle Rekorde. Das zeigt eine Auswertung von Tamedia. Dani Glur.
7: Bis jetzt hat der Sommer 2003 als Jahrhundertsommer gegolten. Heute, am ersten meteorologischen Herbsttag, kann man sagen, verglichen mit dem Sommer war der Jahrhundertsommer Pipifax gewesen. In der grössten deutsch-schweizer Stadt hat es gut 50% mehr Hitzetage gegeben als im Jahrhundertsommer 2003. In Basel sind es bis Ende August 58 gewesen, 2003 noch 41. Die Binnigen bei Basel sind Ende Juli 39,7 Grad gemessen worden. Das ist der neue Temperaturrekord für die Deutschschweiz. Die Hitzewellen sind diesen Sommer auch viel länger gegangen, als wir uns das gewöhnt sind. In Basel ist es zum Beispiel von Ende Juli bis Mitte August 20 Tage nacheinander 30 Grad und mehr geworden.
6: Die tödlichen Schüsse in Aarau könnten das Schweizer Sicherheitsgefühl nachhaltig beschädigt haben. Das sagt der frühere Direktor des Nationalen Sicherheitsnetzwerks André Duviard zur Westschweizer Zeitung Le Temps. Künftig könnten Kontrollen im Eingangsbereich von solchen Veranstaltungen verstärkt werden, etwa mit Metalldetektoren oder Röntgenkontrollen. Er sei sich sicher, dass sich die hiesigen Festivalveranstalter diese Frage in Zukunft stellen werden müssten, so Duviard. In Dietikon ist das Abbrennen von lärmendem Feuerwerk auf dem ganzen Stadtgebiet ab sofort verboten. Die neue Regelung in der Polizeiverordnung gilt auch für den 1. August sowie an Silvester, so der Dietiker Gemeinderat. Allerdings können für besondere öffentliche oder private Anlässe Ausnahmen bewilligt werden. Vom Verbot nicht betroffen sind Vulkane, bengalische Lichter oder Wunderkerzen. Am Flughafen Zürich sind im Monat August trotz anhaltender geopolitischer Spannungen mehr Flugzeuge gelandet und gestartet. Im Vergleich zum Vorjahresmonat wurde ein Plus von 1,3% verzeichnet, wie eine Auswertung der Nachrichtenagentur AWP zeigt. Im Raum Zürich staut auf der A1 Richtung Zürich zwischen Dietikon und dem Gubristunnel, auf der A1 Richtung Zürich zwischen Brütisellerkreuz und Zürich Ost und zuletzt auf dem Westring Richtung Basel zwischen Urdorf Nord und dem Limmentaler Kreuz.
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8: Wetter schön, 25 Grad heute, ein paar wenige Wolken am Himmel. Und die ganze Woche bleibt schön und es wird immer tendenziell wärmer, beim Wochenende sogar 30 Grad.
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8: Mit sehr viel Musik. Einfach als Begleitung. Jetzt Teddy Swims zum Beispiel.
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Musik kann auch eine Religion sein. So verstehe ich auf jeden Fall den Song von der Bibi Rikscha. Hallo zusammen. Gute Musik. Schöne Musik. Ganz viel Musik hier auf eurem Lieblingssender. Nummer 1 von Zürich, das ist die 24. Schön, verbringen wir den 1. September zusammen. Hallo zusammen.

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5: Ich bin der Felix Haldimann.
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5: Der Sommer 2026 sprengt fast alle Rekorde. Das zeigt eine Auswertung von Tamedia. Dani Glur.
6: Bis jetzt hat der Sommer 2003 als Jahrhundertsommer gegolten. Heute, am ersten meteorologischen Herbsttag, kann man sagen, verglichen mit dem Sommer war der Jahrhundertsommer Pipifax gewesen. In der grössten deutsch-schweizer Stadt hat es gut 50% mehr Hitzetage gegeben als im Jahrhundertsommer 2003. In Basel sind es bis Ende August 58 gewesen, 2003 noch 41. Die Binnigen bei Basel sind Ende Juli 39,7 Grad gemessen worden. Das ist der neue Temperaturrekord für die Deutschschweiz. Die Hitzewellen sind diesen Sommer auch viel länger gegangen, als wir uns das gewöhnt sind. In Basel ist es zum Beispiel von Ende Juli bis Mitte August 20 Tage nacheinander 30 Grad und mehr geworden.
5: In Dietikon ist das Abbrennen von lärmendem Feuerwerk auf dem ganzen Stadtgebiet ab sofort verboten. Die neue Regelung in der Polizeiverordnung gilt auch für den 1. August sowie an Silvester, so der Dietiker Gemeinderat. Allerdings können für besondere öffentliche oder private Anlässe Ausnahmen bewilligt werden. Vom Verbot nicht betroffen sind Vulkane, bengalische Lichter oder Wunderkerzen. Im Fall des getöteten US-Rappers Tupac Shakur ist ein früherer Gang-Anführer schuldig gesprochen worden. Er soll den tödlichen Angriff auf Tupac geplant haben, urteilte das Gericht. Tupac wurde vor fast 30 Jahren in Las Vegas aus einem Auto heraus erschossen. Er war mit Hits wie California Love oder Changes einer der einflussreichsten Rapper der 90er Jahre. Bis heute gilt Shakur für den Hip-Hop als eine der prägendsten Figuren. Es ist nichts los im Sendegebiet, ihr habt freie Fahrt.
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7: Schönen Mittag allerseits, einen wunderbaren Mittag auch zum Dussenhöckeln. 25 Grad heute Nachmittag, leichter Westwind, der nicht wirklich stört, ein paar Quellwürchli, Schleierwürchli, die auch nicht stören. Das ist allgemein ganz ein guter Start in den September. Oder am Wochenende gibt es sogar wieder 30 Grad.
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1. September, es ist der astronomische und ein bisschen psychologische Herbstanfang, weil es gibt ganz viele Menschen, die sagen, jetzt ist es dann langsam vorbei und eine neue Zeit. Der September bringt auch viel schönes Wetter und ganz viel schöne Musik. Da bin ich Radio 24. Schön, verbringen wir den Dienstagmittag miteinander. Hallo zusammen.

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0: Es ist 12:30.
12: Ich bin der Felix Haldimann.
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12: Die Erneuerung der auslaufenden Mobilfunkfrequenzen kostet die Telekom-Konzerne Swisscom, Sunrise und Salt mehr als 850 Millionen Franken. Das hat die Eidgenössische Kommunikationskommission in ihren Bedingungen zur Versteigerung der Frequenzen festgelegt, wie sie mitteilt. Die Versteigerung soll im Sommer des kommenden Jahres stattfinden. Nach einem stundenlangen weltweiten Ausfall laufen die E-Mail-Dienste von Microsoft wieder an. Das Problem sei praktisch gelöst, teilt der Konzern mit. Einige Nutzer müssten sich aber noch gedulden, bis alle Rückstaus im E-Mail-Versand vollständig abgearbeitet sind. Die Störung bei Microsoft begann gestern Abend und legte den Mailverkehr von Millionen Nutzern lahm. Betroffen waren Geschäftskunden von Microsoft 365 und Privatnutzer von Outlook. Bei einer Hausdurchsuchung bei einem 31-jährigen Schweizer in Trimis hat die Bündner Polizei kiloweise Drogen gefunden, darunter Kokain, Marihuana und Ecstasy. Laut Mitteilung fand die Polizei zudem über 30.000 Franken Bargeld sowie zwei nicht registrierte Waffen mit Munition. Der 31-Jährige ist nun in Untersuchungshaft. Nach der verheerenden Sturzflut im Himalaya warnt die Hilfsorganisation Save the Children vor dem Ausbruch gefährlicher Krankheiten. Viele Wasserquellen seien durch Schlamm und Trümmer verschmutzt. Sauberes Trinkwasser fehle vielerorts. Mitarbeitende der Organisation berichten von katastrophalen hygienischen Zuständen. Nach offiziellen Angaben starben bei der Flutkatastrophe inzwischen mehr als 1.000 Menschen. Fast 4.000 weitere gelten als vermisst.
13: Es ist nichts los im Sendegebiet, ihr habt freie Fahrt.
14: Das sind jetzt so die Mittage, die man unbedingt noch für aussen möchte verbringen. Oder? 25 Grad, heute ganz gemütlich mit Sonne, mit ein paar wenigen Wolken am Himmel, ein kleiner Wind, der noch bläst, aber richtig angenehm. Morgen übrigens ebenfalls, und es geht eigentlich so weiter. Der ganze Start von dem September, am Wochenende dann wieder 30 Grad.
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14: Jetzt mit einem super Sommersong. Temper City für euch. Hallo zusammen.
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7: Ich bin Tina Colatrella.
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7: Nach den Schüssen auf eine Techno-Party in Aarau am Sonntag soll sich der mutmaßliche Täter selbst der Polizei gestellt haben. Das berichtet die italienische Zeitung Corriere della Sera. Demnach handle es sich um einen Einzelgänger, der wütend auf die Welt sei. Die Aargauer Staatsanwaltschaft hat dies auf Anfrage von Radio Zentral jedoch nicht bestätigt. Die Erneuerung der auslaufenden Mobilfunkfrequenzen kostet die Telekom-Konzerne Swisscom, Sunrise und Salt mehr als 850 Millionen Franken. Das hat die Eidgenössische Kommunikationskommission in ihren Bedingungen zur Versteigerung der Frequenzen festgelegt, wie sie mitteilte. Die Versteigerung soll im Sommer des kommenden Jahres stattfinden. Nach einem stundenlangen weltweiten Ausfall laufen die E-Mail-Dienste von Microsoft wieder an. Das Problem sei praktisch gelöst, teilt der Konzern mit. Einige Nutzer müssten sich aber noch gedulden, bis alle Rückstaus im E-Mail-Versand vollständig abgearbeitet sind. Die Störung bei Microsoft begann gestern Abend und legte den Mailverkehr von Millionen Nutzern lahm. Betroffen waren Geschäftskunden von Microsoft 365 und Privatnutzer von Outlook. Im Kanton Zürich besteht keine Gefahr mehr vor umstürzenden Bäumen und abbrechenden Ästen. Das meldet Alert Suisse. Die Windsituation habe sich beruhigt. Es sei nur noch vereinzelt mit Astabbrüchen zu rechnen.
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7: Der Schweizer Fußball-Nazi-Direktor Pierluigi Tami bleibt doch noch länger bei der Nationalmannschaft. Der 64-Jährige werde noch bis zum Ende der kommenden Nations League-Kampagne im November beim Schweizer Team bleiben, teilt der Schweizerische Fußballverband mit. Mitte Juli hatte sich Pierluigi Tami nach dem WM-Out gegen Argentinien eigentlich vom Team verabschiedet. Auf der A2 vor dem Gotthardtunnel Richtung Süden haben wir 5 km Stau. Ihr braucht bis zu 50 Minuten länger.
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8: Haben wir schon gerne im heißen Sommer gehört. Hören wir auch jetzt noch gerne Taylor Swift für euch.
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Das ist der Stress und neue Musik von ihm. Neues Album gibt es an dem Freitag. Der Stress, der in Interviews momentan ganz offen über seine Depression erzählt. Und er sagt, er hat seinen Selbstwert immer daran gemessen, wie erfolgreich das er ist. Nicht die beste Idee, aber so menschlich. Das ist an die 24. Hallo miteinander.

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Stay, singt der Miles Smith. Sommer, bleib, bleib. Es ist September. Und es sind die letzten Sommertage zum Geniessen, aber die sind so richtig schön zum Geniessen. Wunderbares Wetter. Wunderbare Musik dazu, da schon die 24.

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11: Ich bin Tina Colatrella.
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11: Nach den Schüssen auf eine Techno-Party in Aarau am Sonntag soll sich der mutmaßliche Täter selbst der Polizei gestellt haben. Das berichtet die italienische Zeitung Corriere della Sera. Demnach handle es sich um einen Einzelgänger, der wütend auf die Welt sei. Die Aargauer Staatsanwaltschaft hat dies auf Anfrage von Radio Zentral jedoch nicht bestätigt. Im Kanton Zürich besteht keine Gefahr mehr vor umstürzenden Bäumen und abbrechenden Ästen. Das meldet Alert Swiss. Die Windsituation habe sich beruhigt, es sei nur noch vereinzelt mit Astabbrüchen zu rechnen. Der Zoo Zürich soll seine oberirdischen Parkplätze in ein neues Parkhaus verlegen. Der neue kantonale Gestaltungsplan verpflichtet den Zoo auch, die An- und Abfahrten der Autos zu regulieren. Um die 1200 Parkplätze rund um den Zoo und in den Quartieren nutzen Besucherinnen und Besucher heute. Geplant ist, diese durch ein unterirdisches Parkhaus unter der Sportanlage Fluntern zu ersetzen, wie der Zoo Zürich mitteilt. Definitiv über die Parkierungsanlage entscheiden wird das Zürcher Stadtparlament.
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11: Der Schweizer Fußball-Nazi-Direktor Pierluigi Tami bleibt doch noch länger bei der Nationalmannschaft. Der 64-Jährige werde noch bis zum Ende der kommenden Nations League-Kampagne im November beim Schweizer Team bleiben, teilt der Schweizerische Fußballverband mit. Mitte Juli hatte sich Pierluigi Tami nach dem WM-Out gegen Argentinien eigentlich vom Team verabschiedet. Auf der A2 vor dem Gotthardtunnel Richtung Süden haben wir 5 km Stau. Ihr braucht bis zu 50 Minuten länger.
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13: Einfach nur gut, nur schön, ganz viel Sonne, ganz wenig Schleierwolken, Temperaturen bei 25 Grad heute Abend.
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Das ist auch so ein Song zum Mitsingen. Hallo zusammen, das ist die 24. Wir suchen Angel-Performerinnen und Performer. Leute, die ein bisschen Angel mitsingen von Robbie Williams, der kommt ja nächste Woche ins Hallenstadion. Wir haben noch ein paar Billets für euch reserviert. Gewinnt ihr, wenn ihr uns ein Video schickt von eurer Angel-Performance, wie das heute Anna gemacht hat auf dem Weg zur Arbeit. So gut. Guten Nachmittag allerseits. Das ist die 24.

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gemütlich durch den Dienstagnachmittag mit Radio 24. Mit viel guter Musik. Unaufgeregt jetzt. Kelly Clarkson begleitet euch. 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

0: aber dann gleich nicht so, dass wir einschlafen. Darum haben wir nämlich hier Offenbach parat für euch. Und falls ihr euch zwischendurch mal ein bisschen ausschütteln müsst, weil ihr vom vielen Hocken nicht mehr recht wisst, wie ihr euch noch genau solltet strecken, haben wir Pink Ready. Das ist Radio 24. Grüezi zusammen. Schön, dass ihr mit uns unterwegs seid.
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0: Hallo zusammen. Ihr hört Radio 24 am Dienstag, Nachmittag, 1. September. Es ist jetzt 3.
4: Ich bin Tina Colatrella.
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4: Der Zoo Zürich soll seine oberirdischen Parkplätze in ein neues Parkhaus verlegen. Der neue kantonale Gestaltungsplan verpflichtet den Zoo auch, die An- und Abfahrten der Autos zu regulieren. Um die 1200 Parkplätze rund um den Zoo und in den Quartieren nutzen Besucherinnen und Besucher heute. Geplant ist, diese durch ein unterirdisches Parkhaus unter der Sportanlage Fluntern zu ersetzen, wie der Zoo Zürich mitteilt. Definitiv über die Parkierungsanlage entscheiden wird das Zürcher Stadtparlament. Fast jede fünfte Person über 65 Jahren ist im vergangenen Jahr mindestens einmal gestürzt. Das zeigt eine Umfrage der Beratungsstelle für Unfallverhütung. Die Folgekosten wie medizinische Betreuung, Produktionsausfälle durch Absenzen und Versicherungsaufwand belaufen sich auf 1,8 Milliarden Franken im Jahr. Zudem sterben jährlich mehr als 1.700 Menschen an den Folgen von Stürzen. Laut der Beratungsstelle könnten viele Unfälle mit Kraft- und Gleichgewichtstraining verhindert werden. Eine 3 Meter lange Teppichpython ist in einem Wald in Winterthur entdeckt und eingefangen worden. Ein Reptilienspezialist der Kantonspolizei Zürich brachte die ungiftige Schlange in eine sichere Unterbringung. Die Polizei sucht nun nach dem Besitzer oder der Besitzerin der Schlange. Bisher gab es keine Hinweise.
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4: Loris Giandomenico wechselt auf Leihbasis bis Ende Saison von den Grasshoppers zu Greuther Fürth in die zweite deutsche Bundesliga. Das teilt GC mit. Der Club aus Bayern besitzt eine Kaufoption für den 20-jährigen Außenverteidiger.
0: Im Moment geht es länger, wenn wir mit dem Auto unterwegs sind, auf dem Nordring Richtung St. Gallen, ab Limmatalen Kreuz bis Affoltern. Und dann auf der A1 in die Gegenrichtung, also Richtung Zürich, haben wir zwischen Brütisellen Kreuz und Zürich Ost ein bisschen länger. Im Aargau dann auf der A1 Richtung Bern, zwischen Baden West und Meggenwil, los ein bisschen klemmt. Und sonst kommen wir überall gut durch. Ich wünsche euch eine ganz gute Fahrt.
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0: Und wettertechnisch bleiben wir bei dem, was schon schön passt. Es bleibt schön warm jeweils den Tag durch bei rund 25 bis 30 Grad. Auch den Rest der Woche. In der Nacht mag es aber auch immer schön abkühlen, sodass wir am Morgen den Pullover verleiden mögen. Sonst eben viel Sonne und eigentlich immer trocken.
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0: Schön, kommt ihr mit uns mit Radio 24. Mein Name ist Anja Leibacher, Sali zusammen.

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Radio 24, das ist der Dienstag Nachmittag und ihr könnt mir sehr gerne sagen, wenn ich falsch liege, aber der Song, der schmeckt nach Herbst. Also mir ist bewusst, dass Musik nicht schmeckt und schon gerade gar nicht nach Herbst, aber irgendwie gibt er so ein Gefühl von so goldigem Herbst-Wald-Spaziergang und das passt heute irgendwie auch, weil es ist meteorologischer Herbstanfang, würde man nicht denken, wenn man voraus schaut.

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0: Die Stimme, Luis Capaldi bei Radio 24 mit Almost. Und wir haben ganz viel Musik für euch bereit in der nächsten halben Stunde. Justin Timberlake zum Beispiel mit Say Something. Und mit dem machen wir ein bisschen Party in the House. Das ist Tayo Cruz zusammen mit dem Flow Rider. Hangover bei Radio 24, alle zusammen.
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0: es sind so viele schöne, gute, lässige Videos reingekommen von Menschen, die Robbie Williams singen. Nächste Woche ist der Robbie im Hallenstadion. Wir haben ein paar Plätze reserviert. Könnt ihr gewinnen, wenn ihr uns ein Video schickt von eurer Angel-Performance. Das ist Luciana aus Ottike. Hat heute Morgen Tickets gewonnen.
1: Ja, es ist ein bisschen peinlich.
0: Nein, aber es ist doch nicht peinlich. Und es geht einem doch immer besser, wenn man so laut mitsingt.
1: Ja, definitiv.
0: Und Anna aus der Stadt Zürich hat das heute Morgen auch im Radio gehört. Und hat gerade auf ihrem Weg zur Arbeit ein Video gemacht.
2: Genau, und dann etwa fünfmal zusammenschneiden und nochmal aufnehmen. Und ja.
0: Anna, es hat sich gelohnt, zwei Billets für dich nächste Woche für den Robbie Williams.
2: Oh mein Gott, ich freue mich mega. Oh mein Gott!
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0: würde man vielleicht nicht denken, aber die Frau, die kann wirklich so singen. Also Dua Lipa live ohne Mikrofon tönt exakt so. Völlig egal, also ob im Radio live oder sonst irgendwo. Die Sängerinnen und Sänger, die können einfach wirklich singen. Die machen das nicht einfach so, sondern die machen das als Beruf, weil sie es halt eben können. Und wir hören ihnen gerne zu. Darum haben wir hier bei Radio 24 ganz viel von dieser grossartigen Musik ready für euch. Zum Beispiel aussehen wir den Fireflies in der nächsten halben Stunde.
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0: Das ist euch ein Dienstagnachmittag bei Radio 24, es ist 4 Uhr.
6: Ich bin Tina Colatrella.
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6: Lernende können immer schlechter schreiben, lesen und rechnen. Das zeigt eine Umfrage der Schweizer Wirtschaftsverbände bei fast 3'000 Ausbildungsverantwortlichen. Das habe Folgen für Lehrbetriebe, sagt Dieter Klei, stellvertretender Direktor des Schweizerischen Gewerbeverbands.
7: Wir befürchten, dass die Ausbildungsbereitschaft, insbesondere von kleinen und Kleinstbetrieben, könnte darunter leiden, dass die sich dann sagen, ja, wenn wir die Lehrstellen nicht mehr mit genügend guten Leuten besetzen können, dann bieten wir die Lehrstellen gar nicht mehr an. Und das wäre natürlich jammerschade.
6: Insbesondere längere Texte, Rechtschreibung und Grammatik oder der Umgang mit Größen und Einheiten bereiten den Schweizer Lehrlingen Mühe. Fast jede fünfte Person ab 65 Jahren ist im vergangenen Jahr mindestens einmal gestürzt. Laut dem Bundesamt für Unfallverhütung BFU verursacht das Folgekosten von 1,8 Milliarden Franken. Jährlich sterben zudem über 1.700 Menschen an den Sturzfolgen. Viele Unfälle ließen sich laut BFU mit Prävention wie Kraft- und Gleichgewichtstraining verhindern. Eine 3 Meter lange Teppichpython ist in einem Wald in Winterthur entdeckt und eingefangen worden. Ein Reptilienspezialist der Kantonspolizei Zürich brachte die ungiftige Schlange in eine sichere Unterbringung. Die Polizei sucht nun nach dem Besitzer oder der Besitzerin der Schlange. Bisher gab es keine Hinweise.
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6: Loris Giandomenico wechselt auf Leihbasis bis Ende Saison von den Grasshoppers zu Greuther Fürth in die zweite deutsche Bundesliga. Das teilt Gizzi mit. Der Club aus Bayern besitzt eine Kaufoption für den 20-jährigen Außenverteidiger.
0: Liebe Grüße euch ins Auto. Im Moment haben wir länger für die Stadt Zürich rein, beim Autobahnende Wiedeke, dann auf dem Nordring und auf dem Westring, wo es langsam aber sicher anfängt zu stocken und stauen. Auf der A1 Richtung Zürich haben wir zwischen dem Rastplatz Baltenswil und Zürich-Ost ebenfalls einfach ein bisschen länger. Genauso wie auf der Flughafen-Autobahn Richtung Bülach und im Aargau auf der A1 Richtung Bern zwischen Baden und Meggenwil. Ich wünsche euch eine gute Fahrt und fahrt vorsichtig.
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0: Und wettertechnisch würde ich sagen, Sonnenbrille, aber trotzdem Pulloverwetter, so auch in den nächsten Tagen. Es wird morgen sogar schon etwa 30 Grad. Aber am Morgen jeweils halt doch noch frisch, weil es über Nacht mag abkühlen und ein leichtes Windchen geht auch noch dazu. Also eigentlich recht angenehm. Aber halt eben trotzdem nicht so, dass wir jetzt in den kurzen Hosen am Morgen schon rausgehen müssen.
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0: Also das mit den Hosen. Nicht, dass ich euch vorschreiben will, was ihr anlegen solltet, aber vielleicht, wenn ihr heute Abend schon das Zeug rauslegt, vielleicht noch ein Jäckchen dazulegen. Und jetzt schauen wir aber zuerst einmal, dass wir das Wetter noch ein bisschen geniessen können. Am Feierabend, mein Name ist Anja Leibacher. Heute zusammen, schön sind ihr da.
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0: Das ist euch ein Dienstagnachmittag bei Radio 24. Es ist 10 ab 4 oder besser gesagt 12 ab 4. Um ganz genau zu sein, nicht, dass ihr dann noch zu spät kommt wegen mir. Am Oben ist jetzt ja wieder ein bisschen frischer, heisst Open Air Kino, lang draußen sitzen, vielleicht alles nicht mehr so ganz so big Programm, das wir jetzt in diesen Tagen noch haben wollen. Heisst, wir suchen Alternativen, Alternativen für drinnen.
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Grüezi zusammen, schönen Dienstagnachmittag miteinander. Das ist Radio 24 und wer der Typ? Der Nico Santos einmal live gesehen hat oder vielleicht sogar live getroffen hat, weiss, der Typ ist ein absoluter Sonnenschein. Wirklich so ein unglaublich lieber und sympathischer Mensch. Und ich finde, in dem neuen Song da von ihm, «Why Don't You Stay», hört man das definitiv.

0: Summer Maniac, auch wenn rein meteorologisch gesehen, ob heute eigentlich Herbst wäre. Ich muss ganz ehrlich sagen, ist mir gleich. Ist mir gleich, dass irgendjemand sagt, es sei jetzt Herbst draussen, sieht aus wie Sommer, wir haben Sommer. Weil wir geniessen es jetzt, solange die Sonne scheint und es nicht so mega heiß ist. Solange es einfach angenehm ist. Man kann raus, man kann die Sonnenbrillen anlegen, man kann etwas machen, richtig schön, auch noch nach dem Feuer oben. Heißt, wenn wir jetzt immer noch ein bisschen am Bügeln sind. Irgendwann kommt der Feuer oben schon und dann kann man immer noch etwas unternehmen. Und bis dahin, wir begleiten euch hier bei Radio 24, unter anderem mit dem Amy McDonald. This is the Life bei Radio 24. Salut zusammen!
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0: Grüezi miteinander, es ist der 2. Nachmittag, 4:30.
9: Ich bin Tina Colatrella.
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9: Finanzministerin Karin Keller-Sutter wehrt sich gegen den Vorschlag der Ständeratskommission für die Grossbank UBS. Der Vorschlag entspreche nicht der Haltung des Bundesrats. Ziel sei gewesen, Lehren aus dem Untergang der Credit Suisse zu ziehen. Der Bundesrat will deshalb, dass die UBS ihre Auslandtöchter zu 100% mit Eigenkapital unterlegt. Die Kommission will hingegen nur eine Unterlegung von 50%. Die UBS ist mit dem Vorschlag der Kommission trotzdem nicht zufrieden. Das sei zu teuer. In Dietikon ist in der Nacht auf heute ein Raser gestoppt worden. Der Raser, ein 58-jähriger Schweizer, war innerorts mit 110 km pro Stunde unterwegs. Dem Mann wurde der Führerausweis auf der Stelle abgenommen. Er wurde vorübergehend festgenommen. In Deutschland ist ein Kraftwerk mit Raketen beschossen worden. Am Umspannwerk des Kraftwerks im deutschen Bundesland Brandenburg sind selbstgebaute Raketen entdeckt worden. Das Gebäude sei nach Medienberichten mehr als einmal von Geschossen getroffen worden. Sicherheitskräfte konnten die restlichen Geschosse sicherstellen und entschärfen. Verletzt wurde niemand. Es ist ein historischer Moment für Norwegen. Der neue König Håkon der VIII. Hat den Eid auf die Verfassung im Parlament in Oslo abgelegt. Außer dem Schwur auf die Verfassung wiederholt er auch den Wahlspruch seines Vaters «Alles für Norwegen». Sein Vater, König Harald V., war am Freitagmorgen im Alter von 89 Jahren gestorben.
0: Es hat einen Unfall gegeben, und zwar zwischen Bänken und Auwiesen auf der Autobahn Richtung Schaffhausen. Dort aufpassen, wenn ihr gerade unterwegs sind. Wahrscheinlich gibt es dann auch in ein paar Minuten dann eher mal noch ein bisschen Stau. Dann habt ihr einfach ein bisschen länger beim Autobahnende Wiedecke auf dem Nordring und auf dem Westring, wo es ein bisschen länger geht. Dann auf der A1 Richtung Zürich zwischen dem Rastplatz Baltenswil und Zürich-Ost. Genauso wie auf der Flughafen Autobahn Richtung Bülach und im Aargau im Moment auf der A1 Richtung Bern zwischen Dietikon und Meggenwil. Dann habt ihr noch über den Seedamm in Richtung Rapperswil ein bisschen länger. Und sonst kommen wir überall gut durch. Ich wünsche euch eine ganz gute Fahrt.
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0: Und wettertechnisch, das ist einfach ein Träumchen. Zwischen 25 und 30 Grad, der Rest der Woche immer viel Sonne, ein paar einzelne Wolken, etwa so ähnlich wie es jetzt heute schon ist. Und in der Nacht kühlen es am Urteil ab, sodass am Morgen eher noch Pulloverwetter ist. Am Nachmittag dann aber perfekt fürs T-Shirt.
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0: Hallo zusammen, mein Name ist Anja Leibacher. Schön verbringen wir den Dienstagnachmittag all miteinander.
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Kommt, wir machen es doch alle schnell zusammen, die noch nichts los haben am Wochenende. 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

Wie stellt ihr euch den Herbst vor, wenn ihr jetzt so den Herbst müsstet so auf manifestieren? Bei mir würde er so ein bisschen blasen, so ein bisschen heulen, der Wind und irgendwelche Blätter, die dazukommen. Möglichst noch irgendwie ein Wolf noch heulen im Wald oder so. Aber so ist es nicht. So tönt der Herbst nicht offenbar, weil heute meteorologischer Herbstanfang und es sieht aus wie im Hochsommer für uns. Nehmen wir auch, oder? Das ist auch die 24 Salizamen.

0: Also in der nächsten halben Stunde so einiges von uns. Purple Disco Machine zum Beispiel zusammen mit Sophie and the Giants. Oder einfach der absolute Banger von der Shakira, Whenever, Wherever, hier bei Radio 24. Schön sind ihr bei uns.
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0: Jetzt geht Feufi. Am Dienstagnachmittag, am 1. September, erster meteorologischer Herbsttag hier bei Radio 24.
7: Ich bin Tina Golatrella. Guten Abend.
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7: Lernende können immer schlechter schreiben, lesen und rechnen. Das zeigt eine Umfrage der Schweizer Wirtschaftsverbände bei fast 3000 Ausbildungsverantwortlichen. Deshalb will rund jedes fünfte Unternehmen weniger Lernende ausbilden. Das könnte für die Schweizer Wirtschaft zum Problem werden, sagt Rudolf Minsch, Chefökonom bei Economy Suisse. Die Ausbildung müsse besser werden.
9: Passieren muss vor allem, dass man während der obligatorischen Schulzeit sich nochmal stärker auf die Grundkompetenzen fokussiert und sagt, da darf man keinen Kompromiss machen.
7: Insbesondere längere Texte, Rechtschreibung oder der Umgang mit Größen und Einheiten bereiten den Schweizer Lehrlingen Mühe. Das Zürcher Verwaltungsgericht hat eine Beschwerde von Eltern aus Tietlikon abgewiesen. Der Weg in den Kindergarten sei für das Kind trotz einer Baustelle zumutbar. Eine Distanz von knapp 1,2 Kilometern liege zudem innerhalb der Grenze dessen, was einem Kind im Kindergartenalter abverlangt werden könne. Die Eltern hatten gefordert, dass ihr Sohn einem näher gelegenen Kindergarten zugeteilt wird. Sie machten geltend, der zugeteilte Weg sei nicht nur länger, sondern wegen der SBB-Baustelle in der Gemeinde Tietlikon auch zu gefährlich. In Deutschland ist ein Kraftwerk mit Raketen beschossen worden. Am Umspannwerk des Kraftwerks im deutschen Bundesland Brandenburg sind selbstgebaute Raketen entdeckt worden. Das Gebäude sei nach Medienberichten mehr als einmal von Geschossen getroffen worden. Sicherheitskräfte konnten die restlichen Geschosse sicherstellen und entschärfen. Verletzt wurde niemand.
0: Es hat einen Unfall gegeben auf der Autobahn Richtung Schaffhausen zwischen Bänken und Auwiese. Darum ist dort die rechte Spur gesperrt. Etwa eine halbe Stunde mehr müsst ihr sicher einrechnen. Ebenfalls dann auf der A3 Richtung Basel haben wir zwischen Wollishofen und dem Uetliberg-Tunnel Stau. Ebenfalls wegen einem Unfall. Die rechte Spur ist auch dort blockiert. Dann geht es einfach so länger für in die Stadt Zürich rein, beim Autobahnende Wiedecke. Auf dem Nordring und auf dem Westring, was ein bisschen länger geht. Dann auf der A1 Richtung St. Gallen zwischen dem Rastplatz Büsisee und dem Brütisellen Kreuz. Und in die Gegenrichtung zwischen dem Rastplatz Baltenswil und Zürich Ost. Genauso auf der Flughafenautobahn Richtung Bülach, wo ein bisschen auf die Bremse münd. Und Richtung Schaffhausen auf der Autobahn zwischen Winterthur und dem Ried-Hölzli-Tunnel. Über den Seedamm Richtung Rapperswil und im Aargau auf der A1 Richtung Bern zwischen Dietikon und Megenwil geht es ein bisschen länger. Und es kommt da gerade noch eine Meldung rein, dass er auf der A1 Richtung Zürich zwischen Wülflingen und Döss müsst aufpassen, weil dort der Zug auf der Strasse liegt. Ich wünsche euch eine ganz gute Fahrt.
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0: Also das Wetter ist ein Träumchen für den Rest der Woche. Es sind immer etwas zwischen 25 und 30 Grad. In der Nacht kühlt es jeweils auf etwa rund so 14 Grad runter. Das heisst, am Morgen immer schön noch ein bisschen frisch. Dafür wird es am Nachmittag so richtig schön angenehm.
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0: Für all die, die jetzt schon kurz davor sind, einmal den Kopf auf dem Tisch oder auf dem Steuerrad abzulegen, bevor es in Feierabend geht, wir nehmen den letzten Rest noch. Und für alle anderen, die jetzt schon unterwegs in Richtung Heim sind, schön für euch. Genießt es. Mein Name ist Anja Leibacher, schön, dass ich euch begleiten.

0: Es ist eure Dienstag bei Radio 24 und es gibt so ein paar Songs, wenn die laufen am Ende von einer Party, dann wissen sie alle so, für oben, fertig, raus, heim. Und einer davon ist eben der. Angels von Robbie Williams. Und das weiss auch Felicia. Sie hat uns nämlich gestern ein Video geschickt, wo wir dazu aufgerufen haben, wie sie und ihre Arbeitsgespändli am Ende einer Schicht zu Angels performt haben.
1: Mein Chef war ein Deutscher und dann jeder, also wir haben so an der EM geschafft und jedes Mal, wenn unsere Schicht fertig war, am Abend, also am Morgen um 2 oder um 3 oder dort auch um 5 Uhr, haben wir das Lied einmal voll rausgekriegt und dann haben wir gewusst, jetzt kommen wir heim und endlich ins Bett.
0: Meinst du, Robbie Williams, wenn er jetzt würde Angels spielen am Konzert, dann gehst du auch heim?
1: Ich hoffe es nicht, aber also, wenn es das letzte Lied ist, dann muss man irgendwann heim. Aber also, ich bleibe bis zum Schluss.
0: Ja, ach so. Wir schenken dir 2 Tickets für das Robbie Williams Konzert am 10. September.
1: Mega cool, danke vielmals, freue ich mich mega viel.
0: Für all die, was jetzt nicht gelangt hat für Tickets, ihr habt immer noch die Chance bei uns auf Instagram, welche abzustauben. Und wir spielen jetzt natürlich hier für Radio 24. Das ist Angels von Robbie.

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Der Dienstagabend für Radio 24 und es gibt sättige und sättige KünstlerInnen, nämlich gibt es sättige Frauen, die auch mit einer Schnittwunde und einem kaputten Fuß auf die Bühne gehen. Auch wenn sie keine High Heels mehr anlegen können, sondern vielleicht mit den Turnschuhen oder barfuß kommen. Ariana Grande wird heute Abend in London wahrscheinlich ohne Schuhe auftreten.

0: Shakira bringt den Sommer. Nein, ist in den Herbstanfang oder so. Won't you stay for a minute, stay for a Völlig egal, wer was sagt. Wir genießen das schöne Wetter zusammen mit der guten Musik. Von der haben wir so viel ready in der nächsten halben Stunde. Nämlich zum Beispiel Coldplay mit Viva la Vida, die auf uns wartet. Noch vor dem 6. hier bei Radio 24.
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0: Grüezi zusammen, das ist der Dienstag, Abend, 5:30 haben wir es.
16: Ich bin Tina Gonatrella. Guten Abend.
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16: Finanzministerin Karin Keller-Sutter wehrt sich gegen den Vorschlag der Ständeratskommission für die Grossbank UBS. Der Vorschlag entspreche nicht der Haltung des Bundesrats. Ziel sei gewesen, Lehren aus dem Untergang der Credit Suisse zu ziehen. Der Bundesrat will deshalb, dass die UBS ihre Auslandtöchter zu 100% mit Eigenkapital unterlegt. Die Kommission will hingegen nur eine Unterlegung von 50%. Die UBS ist mit dem Vorschlag der Kommission trotzdem nicht zufrieden. Das sei zu teuer. Im Walliser Ort Stalden ist am Morgen ein Reisebus auf die Gegenfahrbahn geraten. Er streifte einen aus der Gegenrichtung kommenden Car und kam von der Straße ab. 13 Personen wurden laut 20 Minuten verletzt. Weshalb der Reisebus auf die Gegenfahrbahn geriet, ist unklar. In Dietikon ist in der Nacht auf heute ein Raser gestoppt worden. Der Raser, ein 58-jähriger Schweizer, war innerorts mit 110 km pro Stunde unterwegs. Dem Mann wurde der Führerausweis auf der Stelle abgenommen. Er wurde vorübergehend festgenommen. Es ist ein historischer Moment für Norwegen. Der neue König Håkon der VIII. Hat den Eid auf die Verfassung im Parlament in Oslo abgelegt. Außerdem schwur auf die Verfassung, wiederholte er auch den Wahlspruch seines Vaters «Alles für Norwegen». Sein Vater, König Harald V., war am Freitagmorgen im Alter von 89 Jahren gestorben.
9: Es hat einen Unfall gegeben, und zwar auf der Autobahn Richtung Schaffhausen zwischen Bänken und Auwiesen. Dort ist die rechte Spur gesperrt und ihr habt dort ein bisschen länger, rund eine halbe Stunde, die ihr mehr einrechnen könnt. Dann könnt ihr auch ein bisschen mehr Zeit einberechnen, wenn ihr auf der A3 Richtung Basel unterwegs seid. Zwischen Wollishofen und dem Uetliberg-Tunnel, dort ist ebenfalls ein Unfall passiert. Dann geht es einfach länger für die Stadt Zürich, Autobahn Ende Wiedeke, auf dem Nordring und auf dem Westring, wo es ein bisschen länger geht. Genauso auf der A1 Richtung St. Gallen zwischen dem Rastplatz Büsisee und dem Brütisellen Kreuz. Ebenfalls auf der A1 in Gegenrichtung zwischen dem Rastplatz Baltenswil und Zürich-Ost hat es Stau, genauso wie auf der Flughafen Autobahn Richtung Bülach. Dann haben wir auf der Autobahn Richtung Schaffhausen zwischen Winterthur Nord und dem Ried-Hölzli-Tunnel länger, genauso über den See Richtung Rapperswil und im Aargau auf der A1 Richtung Bern zwischen Dietike und Megenwil. Und bitte aufpassen, wenn ihr unterwegs seid auf der A1 Richtung Zürich zwischen Wülflingen und Töss. Dort liegt noch Zeug auf der Strasse. Fahrt vorsichtig und kommt gut ans Ziel.
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9: Und wettertechnisch wartet wunderschön auf uns, nämlich immer zwischen 25 und 30 Grad in den nächsten Tagen. In der Nacht kühlt es jeweils auf 14 Grad runter. Also morgen tendenziell noch etwas frisch und der Tag dauert dann immer schöner mit ganz viel Sonne.
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9: Hallo zusammen, mein Name ist Anja Leibacher. Schön sind wir alle miteinander unterwegs.
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Egal, welcher Feierabend also es ist, ob der erste oder jetzt halt eben der zweite von dieser Woche. Jeden Abend hat nicht mehr verdient, damit wir so richtig episch in den Feierabend starten können. Darum hier für euch Viva la Vida von Coldplay bei Radio 24.

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0: das ist der neue Song vom Stress zusammen mit der Linda Alice. You heisst er. Und wir gehen weiter durch den Feuroben, oder besser gesagt in Feuroben, wenn ihr noch keinen habt. Wird also jetzt höchste Zeit. Es ist kurz vor 6 Uhr. Und der Sirin begleitet uns unter anderem. Genau so wie Sunrise Avenue und Hollywood Hills. Schön, sind ihr mit uns unterwegs, hier bei Radio 24.
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0: In der Dienstag für oben, es ist 6 Uhr bei Radio 24.
10: Ich bin Tina Gonatrella. Guten Abend.
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10: Lernende können immer schlechter schreiben, lesen und rechnen. Das zeigt eine Umfrage der Schweizer Wirtschaftsverbände bei fast 3000 Ausbildungsverantwortlichen. Insbesondere längere Texte, Rechtschreibung und Grammatik oder der Umgang mit Größen und Einheiten bereiten den Schweizer Lehrlingen Mühe. Das Zürcher Verwaltungsgericht hat eine Beschwerde von Eltern aus Tietlikon abgewiesen. Der Weg in den Kindergarten sei für das Kind trotz einer Baustelle zumutbar. Eine Distanz von knapp 1,2 Kilometern liege zudem innerhalb der Grenze dessen, was einem Kind im Kindergartenalter abverlangt werden könne. Die Eltern hatten gefordert, dass ihr Sohn einem näher gelegenen Kindergarten zugeteilt wird. Sie machten geltend, der zugeteilte Weg sei nicht nur länger, sondern wegen der SBB-Baustelle in der Gemeinde Tietlikon auch zu gefährlich. Im Walliser Ort Stalden ist am Morgen ein Reisebus auf die Gegenfahrbahn geraten. Er streifte einen aus der Gegenrichtung kommenden Car und kam von der Straße ab. 13 Personen wurden laut 20 Minuten verletzt. Weshalb der Reisebus auf die Gegenfahrbahn geriet, ist unklar. In der Ukraine sind nach einem massiven russischen Luftangriff mit ballistischen Raketen und Drohnen mindestens 12 Menschen getötet und Dutzende verletzt worden. Das teilt der ukrainische Präsident Volodymyr Zelensky auf der Plattform X mit. Am schwersten betroffen war die Hauptstadt Kiew. Allein in einem dortigen Eisenbahndepot töteten die russischen Raketen 7 Menschen.
0: Für die Führer haben wir ein bisschen länger auf der Strecke Richtung Schaffhausen zwischen Bänken und Uwiese. Dort hat es einen Unfall gegeben, darum haben wir dort rund eine halbe Stunde Stau. Dann geht es einfach länger für die Stadt Zürich rein, Autobahn an die Wiedeke, genauso wie auf dem Nordring und auf dem Westring auf mehreren Abschnitten. Auf der A1 Richtung St. Gallen zwischen dem Rastplatz Büsisee und dem Brütiseller Kreuz. Dann auf der A1 Richtung Zürich zwischen dem Rastplatz Baltenswil und Zürich Ost. Genauso wie auf der Flughafen Autobahn Richtung Bülach, wo es noch ein bisschen länger geht. Und über den Seedamm in Richtung Rapperswil haben wir länger, genauso wie Margau auf der A1 Richtung Bern zwischen Dietikon und Megenwil. Ich wünsche euch eine ganz gute Fahrt.
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0: Und wettertechnisch sind wir auch schön unterwegs den Rest der Woche. Es wird wieder bis zu 30 Grad jeweils am Nachmittag. Aber am Morgen mag es trotzdem ein bisschen abkühlen. Es wird also nicht allzu heiss. Immer so bei etwa 14 Grad am Morgen. Das Ganze mit viel Sonne und ein paar einzelnen Wolken.
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0: Grüezi miteinander, mein Name ist Anja Reibacher. Schön, dass ich euch begleite.
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0: Das ist Radio 24, euch Weg in Richtung Feierabend.
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0: Und vielleicht sind ihr ja gerade im Auto inne und vielleicht habt ihr das auch schon erlebt. Manchmal fliegt einem etwas um die Ohren und damit meine ich jetzt nicht irgendetwas, das nicht angeschnallt ist, sondern irgendein Viech. Also es kann eine Mucke sein, das kann fliegen sein, das kann aber auch sein, dass es tatsächlich mal ein Wespe ist, wo man dann vielleicht ein bisschen in Panik geratet, weil es könnte einem ja theoretisch stechen. Ich gebe zu, ich habe auch Angst vor diesen Viechern manchmal. Und es gibt trotzdem ein paar Sachen, die sollte man beachten, damit man halt einfach auch sicher weiterfahren kann, damit man nicht auch andere Leute im Strassenverkehr dann gefördert mit so einem Wespe. Das sagt Margot Wölfli vom TCS.
2: Unbedingt ruhig bleiben und weiter auf den Verkehr schauen. Auf keinen Fall wild mit den Hängen rumfuchteln. Der TCS empfiehlt, die Geschwindigkeit zu reduzieren, Warnblinker anlassen und rechts herfahren und anhalten. Wenn man dann das Fenster auftut, geht das Wespe meistens von selber raus. Wer aus dem Auto aussteigen will, muss wie gewohnt den Verkehr im Blick haben. Und wer gestochen wird und starke Symptome wie Hitzewallungen oder Schwächegefühl hat, sollte die Ambulanz alarmieren und nicht mehr weiterfahren.
0: Also es ist völlig okay, wenn ihr vielleicht ein bisschen in eine Panik reinkommt. Es ist halt eben schon so, es ist einfach ein bisschen unangenehm, sagen wir es so, wenn so ein Wespe unterwegs sind. Darum passt auf euch auf und kommt gut an euer Ziel.
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0: mit Live. Schön, sind wir mit uns unterwegs.
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0: Euch ein Feierabend bei Radio 24. Jetzt ist es 6:30.
8: Ich bin Tina Gonatrella. Guten Abend.
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8: Die Kantonspolizei Zürich hat in Seuzach zwei Handwerker verhaftet. Die Handwerker hatten einem betagten Mann nach dem Unwetter vom Freitag angeboten, sein beschädigtes Dach zu sanieren. Sie vereinbarten einen mutmaßlichen Wucherpreis von 66.000 Franken. Der Hauseigentümer wurde dann allerdings misstrauisch und meldete sich bei der Polizei. Eine Patrouille traf die beiden Männer vor Ort an und verhafteten sie. Im Walliser Ort Stalden ist am Morgen ein Reisebus auf die Gegenfahrbahn geraten. Er streifte einen aus der Gegenrichtung kommenden Car und kam von der Straße ab. 13 Personen wurden laut 20 Minuten verletzt. Weshalb der Reisebus auf die Gegenfahrbahn geriet, ist unklar. In der Ukraine sind nach einem massiven russischen Luftangriff mit ballistischen Raketen und Drohnen mindestens 12 Menschen getötet und Dutzende verletzt worden. Das teilt der ukrainische Präsident Volodymyr Zelensky auf der Plattform X mit. Am schwersten betroffen war die Hauptstadt Kiew. Allein in einem dortigen Eisenbahndepot töteten die russischen Raketen 7 Menschen.
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8: Fußballer Antonio Rüdiger tritt aus der deutschen Nationalmannschaft zurück. Er wolle den Weg für die junge Generation freimachen, teilte der Verteidiger von Real Madrid mit. Der 33-Jährige spielte fast 90 Mal für die deutsche Nationalmannschaft und war 3-mal an Welt- und 2-mal an Europameisterschaften mit dabei.
0: Wegen einem Unfall vom späteren Nachmittag haben wir aktuell noch länger Richtung Schaffhausen zwischen Wenken und Uwiesen. Dort müssen wir noch gut 20 Minuten einberechnen. Zusätzlich ebenfalls ein bisschen länger haben wir auf der A3 Richtung Basel zwischen Wollishofen und dem Uetibergtunnel. Dort erst auch wegen einem Unfall. Dann für die Stadt Zürich rein ein bisschen mehr Zeit einrechnen beim Autobahnende Wiedicke, genauso wie auf dem Nordring und auf dem Westring, wo es auf mehreren Abschnitten ein bisschen länger geht. Auf der A1 Richtung Zürich zwischen Rastplatz Balken und Zürich-Ostmünder auf Brems, dann über den Seedamm in Richtung Rapperswil, wo wir noch etwas länger haben. Und im Aargau ist es die A1 Richtung Bern zwischen Dietikon und Megenwil. Gute Fahrt euch!
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0: Alle schönen Wetterfans dürfen sich auch noch auf die nächsten Tage freuen. Es werden wieder rund 30 Grad, jeweils am Nachmittag. Ganz viel Sonne kommt für ein paar einzelne Wolken und am Morgen ist es auch noch ein bisschen frischer.
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0: Hallo zusammen, mein Name ist Anja Leibacher. Schön, dass ich euch heute begleiten.
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Das ist euer Zistigabig. Schön sind wir mit Radio 24 unterwegs. Wir haben so einiges an grossartiger Musik für euch ready gemacht. Und die nächste heisst Sabrina Carpenter. Oh.

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4: Ich bin Tina Gonatrella. Guten Abend.
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4: Die Kantonspolizei Zürich hat in Soizach zwei Handwerker verhaftet. Die Handwerker hatten einem betagten Mann nach dem Unwetter vom Freitag angeboten, sein beschädigtes Dach zu sanieren. Sie vereinbarten einen mutmaßlichen Wucherpreis von 66.000 Franken. Der Hauseigentümer wurde dann allerdings misstrauisch und meldete sich bei der Polizei. Eine Patrouille traf die beiden Männer vor Ort an und verhafteten sie. Im Walliser Ort Stalden ist am Morgen ein Reisebus auf die Gegenfahrbahn geraten. Er streifte einen aus der Gegenrichtung kommenden Car und kam von der Straße ab. 13 Personen wurden laut 20 Minuten verletzt. Weshalb der Reisebus auf die Gegenfahrbahn geriet, ist unklar. In der Ukraine sind nach einem massiven russischen Luftangriff mit ballistischen Raketen und Drohnen mindestens 12 Menschen getötet und Dutzende verletzt worden. Das teilt der ukrainische Präsident Volodymyr Zelensky auf der Plattform X mit. Am schwersten betroffen war die Hauptstadt Kiew. Allein in einem dortigen Eisenbahndepot töteten die russischen Raketen 7 Menschen.
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4: Fußballer Antonio Rüdiger tritt aus der deutschen Nationalmannschaft zurück. Er wolle den Weg für die junge Generation freimachen, teilte der Verteidiger von Real Madrid mit. Der 33-Jährige spielte fast 90 Mal für die deutsche Nationalmannschaft und war 3-mal an Welt- und 2-mal an Europameisterschaften mit dabei. Auf dem Zürcher Westring stockt zwischen dem Limmataler Kreuz und Uitikon wegen einem Unfall. Die rechte Spur ist gesperrt. Und auf der A4 Winterthur Richtung Schaffhausen zwischen den Bänken und Uwiesen staut es ebenfalls wegen einem Unfall.
5: An das Wetter können wir und dürfen wir uns gewöhnen. Es werden am Morgen wieder rund 25 Grad mit viel Sonne, die sich angekündigt hat. Auch den Rest der Woche immer so zwischen 25 und 30 Grad mit ganz viel schöner Sonne.
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3: Ich bin Tina Gonatrella. Guten Abend.
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3: Die Kantonspolizei Zürich hat in Soizach zwei Handwerker verhaftet. Die Handwerker hatten einem betagten Mann nach dem Unwetter vom Freitag angeboten, sein beschädigtes Dach zu sanieren. Sie vereinbarten einen mutmaßlichen Wucherpreis von 66.000 Franken. Der Hauseigentümer wurde dann allerdings misstrauisch und meldete sich bei der Polizei. Eine Patrouille traf die beiden Männer vor Ort an und verhafteten sie. Gegen den zurückgetretenen Tessiner Staatsrat Claudio Zali läuft ein weiteres Strafverfahren. Die Staatsanwaltschaft ermittelt wegen einer möglichen Verletzung der sexuellen Integrität. Der Vorfall soll sich vor mehreren Jahren zugetragen haben. Der Tessiner Staatsrat fordert ihn nun zum sofortigen Rücktritt auf. Zali hatte angekündigt, sein Amt als Staatsrat erst Ende September niederzulegen. Die deutsche Regierung macht Russland für den versuchten Drohnenangriff auf dem Flughafen Leipzig vor knapp einem Monat verantwortlich. Das bestätigt Innenminister Alexander Dobrindt vor den Medien. Die Regierung kündigte an, dass sie die Sicherheitsmaßnahmen weiter verstärken werden. Als eine Reaktion kündigte Außenminister Johann Wadipul an, dass das russische Generalkonsulat in Bonn Mitte September geschlossen werde und der russische Botschafter werde einbestellt.
1: Sport.
3: Fußballer Antonio Rüdiger tritt aus der deutschen Nationalmannschaft zurück. Er wolle den Weg für die junge Generation freimachen, teilte der Verteidiger von Real Madrid mit. Der 33-Jährige spielte fast 90 Mal für die deutsche Nationalmannschaft und war dreimal an Welt- und zweimal an Europameisterschaften mit dabei. Es gibt zurzeit keine aktuellen Meldungen im Sendegebiet, kommen gut und sicher ans Ziel.
4: An das Wetter kümmern und dürfen wir uns gewöhnen. Es werden am Morgen wieder rund 25 Grad mit viel Sonne, die sich angekündigt hat. Auch den Rest der Woche immer so zwischen 25 und 30 Grad mit ganz viel schöner Sonne.
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2: Die Themen haben heute Schlagzeilen gemacht. Guten Abend.
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2: Lernende können immer schlechter schreiben, lesen und rechnen. Das zeigt eine Umfrage der Schweizer Wirtschaftsverbände bei fast 3'000 Ausbildungsverantwortlichen. Das habe Folgen für Lehrbetriebe, sagt Dieter Klei, stellvertretender Direktor des Schweizerischen Gewerbeverbands.
3: Wir befürchten, dass die Ausbildungsbereitschaft, insbesondere von kleinen und Kleinstbetrieben, könnte darunter leiden, dass die sich dann sagen, ja, wenn wir die Lehrstellen nicht mehr mit genügend guten Leuten besetzen können, dann bieten wir die Lehrstellen gar nicht mehr an. Und das wäre natürlich jammerschade.
2: Insbesondere längere Texte, Rechtschreibung und Grammatik oder der Umgang mit Größen und Einheiten bereiten den Schweizer Lehrlingen Mühe. Fast jede fünfte Person über 65 Jahren ist im vergangenen Jahr mindestens einmal gestürzt. Das zeigt eine Umfrage der Beratungsstelle für Unfallverhütung. Die Folgekosten wie medizinische Betreuung, Produktionsausfälle durch Absenzen und Versicherungsaufwand belaufen sich auf 1,8 Milliarden Franken im Jahr. Zudem sterben jährlich mehr als 1.700 Menschen an den Folgen von Stürzen. Laut der Beratungsstelle könnten viele Unfälle mit Kraft- und Gleichgewichtstraining verhindert werden. Finanzministerin Karin Keller-Sutter wehrt sich gegen den Vorschlag der Ständeratskommission für die Grossbank UBS. Der Vorschlag entspreche nicht der Haltung des Bundesrats. Ziel sei gewesen, Lehren aus dem Untergang der Credit Suisse zu ziehen. Der Bundesrat will deshalb, dass die UBS ihre Auslandtöchter zu 100% mit Eigenkapital unterlegt. Die Kommission will hingegen nur eine Unterlegung von 50%. Die UBS ist mit dem Vorschlag der Kommission trotzdem nicht zufrieden. Das sei zu teuer. In Deutschland ist ein Kraftwerk mit Raketen beschossen worden. Am Umspannwerk des Kraftwerks im deutschen Bundesland Brandenburg sind selbstgebaute Raketen entdeckt worden. Das Gebäude sei nach Medienberichten mehr als einmal von Geschossen getroffen worden. Sicherheitskräfte konnten die restlichen Geschosse sicherstellen und entschärfen. Verletzt wurde niemand. Es ist ein historischer Moment für Norwegen. Der neue König Håkon der VIII. Hat den Eid auf die Verfassung im Parlament in Oslo abgelegt. Außer dem Schwur auf die Verfassung wiederholte er auch den Wahlspruch seines Vaters «Alles für Norwegen». Sein Vater, König Harald V., war am Freitagmorgen im Alter von 89 Jahren gestorben.
4: 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Ja, ein paar einzelne Wolken, aber in den nächsten Tagen eigentlich immer schön freundlich Wetter mit bis zu 30 Grad, etwas zwischen 25 und 30 Grad.
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3: Die Themen haben heute Schlagzeilen gemacht. Guten Abend.
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4: Der Sommer 2026 sprengt fast alle Rekorde. Das zeigt eine Auswertung von Tamedia. Donny Glur.
5: Bis jetzt hat der Sommer 2003 als Jahrhundertsommer gegolten. Heute, am ersten meteorologischen Herbsttag, kann man sagen, verglichen mit dem Sommer war der Jahrhundertsommer Pipifax gewesen. In der grössten deutsch-schweizer Stadt hat es gut 50% mehr Hitzetage gegeben als im Jahrhundertsommer 2003. Zu Basel sind es bis Ende August 58 gewesen, 2003 noch 41. Zu Binningen bei Basel sind Ende Juli 39,7 Grad gemessen worden. Das ist der neue Temperaturrekord von der Deutschschweiz. Die Hitzewellen sind diesen Sommer auch viel länger gegangen, als wir uns das gewöhnt sind. In Basel ist es zum Beispiel von Ende Juli bis Mitte August 20 Tage nacheinander 30 Grad und mehr geworden.
3: In der Schweiz fehlen Kinderärzte, aber nicht überall gleich stark. Das zeigt eine Studie der Universität Bern. Landesweit kommt eine Vollzeitstelle auf rund 1600 Kinder. In Genf sind es nur 750, in Obwalden dagegen über 4000. Als Gründe für Engpässe nennen die Forschenden unter anderem die hohe Teilzeitquote, den großen administrativen Aufwand und steigende Erwartungen von Eltern.
6: Nach einem stundenlangen weltweiten Ausfall laufen die E-Mail-Dienste von Microsoft wieder an. Das Problem sei praktisch gelöst, teilt der Konzern mit. Einige Nutzer müssten sich aber noch gedulden, bis alle Rückstaus im E-Mail-Versand vollständig abgearbeitet sind. Die Störung bei Microsoft begann gestern Abend und legte den Mailverkehr von Millionen Nutzern lahm. Betroffen waren Geschäftskunden von Microsoft 365 und Privatnutzer von Outlook. In einem niederländischen Dorf nahe der deutschen Grenze hat es am frühen Morgen eine Schießerei gegeben. Mindestens ein Mensch wurde getötet, zwei Polizisten wurden verletzt. Nach Medienberichten handelt es sich um Konflikte in einer Drogenbande. Da sich noch mehr bewaffnete Personen im Dorf befinden könnten, wurde es zum großen Teil abgesperrt. Die örtliche Grundschule ist geschlossen.
3: Die deutsche Regierung macht Russland für den versuchten Drohnenangriff auf dem Flughafen Leipzig vor einem knappen Monat verantwortlich. Das bestätigte Innenminister Alexander Dobrindt vor den Medien. Die Regierung kündigte an, dass sie die Sicherheitsmaßnahmen weiter verstärken werde. Als eine Reaktion kündigte Außenminister Johann Wadepool an, dass das russische Generalkonsulat in Bonn Mitte September geschlossen werde und der russische Botschafter werde einbestellt.
7: 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Ja, ein paar einzelne Wolken, aber in den nächsten Tagen eigentlich immer schön freundlich Wetter mit bis zu 30 Grad, etwas zwischen 25 und 30 Grad.
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2: Die Themen haben heute Schlagzeilen gemacht. Guten Abend.
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2: Lernende können immer schlechter schreiben, lesen und rechnen. Das zeigt eine Umfrage der Schweizer Wirtschaftsverbände bei fast 3000 Ausbildungsverantwortlichen. Deshalb will rund jedes fünfte Unternehmen weniger Lernende ausbilden. Das könnte für die Schweizer Wirtschaft zum Problem werden, sagt Rudolf Minsch, Chefökonom bei Economy Suisse. Die Ausbildung müsse besser werden.
3: Passieren muss vor allem, dass man während der obligatorischen Schulzeit sich nochmal stärker auf die Grundkompetenzen fokussiert und sagt, da darf man keinen Kompromiss machen.
2: Insbesondere längere Texte, Rechtschreibung oder der Umgang mit Größen und Einheiten bereiten den Schweizer Lehrlingen Mühe. Fast jede fünfte Person über 65 Jahren ist im vergangenen Jahr mindestens einmal gestürzt. Das zeigt eine Umfrage der Beratungsstelle für Unfallverhütung. Die Folgekosten wie medizinische Betreuung, Produktionsausfälle durch Absenzen und Versicherungsaufwand belaufen sich auf 1,8 Milliarden Franken im Jahr. Zudem sterben jährlich mehr als 1.700 Menschen an den Folgen von Stürzen. Laut der Beratungsstelle könnten viele Unfälle mit Kraft- und Gleichgewichtstraining verhindert werden. Finanzministerin Karin Keller-Sutter wehrt sich gegen den Vorschlag der Ständeratskommission für die Grossbank UBS. Der Vorschlag entspreche nicht der Haltung des Bundesrats. Ziel sei gewesen, Lehren aus dem Untergang der Credit Suisse zu ziehen. Der Bundesrat will deshalb, dass die UBS ihre Auslandtöchter zu 100% mit Eigenkapital unterlegt. Die Kommission will hingegen nur eine Unterlegung von 50%. Die UBS ist mit dem Vorschlag der Kommission trotzdem nicht zufrieden. Das sei zu teuer. In Deutschland ist ein Kraftwerk mit Raketen beschossen worden. Am Umspannwerk des Kraftwerks im deutschen Bundesland Brandenburg sind selbstgebaute Raketen entdeckt worden. Das Gebäude sei nach Medienberichten mehr als einmal von Geschossen getroffen worden. Sicherheitskräfte konnten die restlichen Geschosse sicherstellen und entschärfen. Verletzt wurde niemand. Es ist ein historischer Moment für Norwegen. Der neue König Håkon VIII. Hat den Eid auf die Verfassung im Parlament in Oslo abgelegt. Außer dem Schwur auf die Verfassung wiederholt er auch den Wahlspruch seines Vaters «Alles für Norwegen». Sein Vater, König Harald V., war am Freitagmorgen im Alter von 89 Jahren gestorben.
4: 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Ja, ein paar einzelne Wolken, aber in den nächsten Tagen eigentlich immer schön freundlich Wetter mit bis zu 30 Grad, etwas zwischen 25 und 30 Grad.
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2: Die Themen haben heute Schlagzeilen gemacht. Guten Abend.
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3: Der Sommer 2026 sprengt fast alle Rekorde. Das zeigt eine Auswertung von Tamedia. Dani Glur.
4: Bis jetzt hat der Sommer 2003 als Jahrhundertsommer gegolten. Heute, am ersten meteorologischen Herbsttag, kann man sagen, verglichen mit dem Sommer war der Jahrhundertsommer Pipifax gewesen. In der grössten deutsch-schweizer Stadt hat es gut 50% mehr Hitzetage gegeben als im Jahrhundertsommer 2003. In Basel waren es bis Ende August 58 gewesen, 2003 noch 41. Die Spinnungen bei Basel sind Ende Juli 39,7 Grad gemessen worden. Das ist der neue Temperaturrekord der Deutschschweiz. Die Hitzewellen sind diesen Sommer auch viel länger gegangen, als wir uns das gewöhnt sind. In Basel ist es zum Beispiel von Ende Juli bis Mitte August 20 Tage nacheinander 30 Grad und mehr geworden.
5: In der Schweiz fehlen Kinderärzte, aber nicht überall gleich stark. Das zeigt eine Studie der Universität Bern. Landesweit kommt eine Vollzeitstelle auf rund 1600 Kinder. In Genf sind es nur 750, in Obwalden dagegen über 4000. Als Gründe für Engpässe nennen die Forschenden unter anderem die hohe Teilzeitquote, den großen administrativen Aufwand und steigende Erwartungen von Eltern.
6: Nach einem stundenlangen weltweiten Ausfall laufen die E-Mail-Dienste von Microsoft wieder an. Das Problem sei praktisch gelöst, teilt der Konzern mit. Einige Nutzer müssten sich aber noch gedulden, bis alle Rückstaus im E-Mail-Versand vollständig abgearbeitet sind. Die Störung bei Microsoft begann gestern Abend und legte den Mailverkehr von Millionen Nutzern lahm. Betroffen waren Geschäftskunden von Microsoft 365 und Privatnutzer von Outlook. In einem niederländischen Dorf nahe der deutschen Grenze hat es am frühen Morgen eine Schießerei gegeben. Mindestens ein Mensch wurde getötet, zwei Polizisten wurden verletzt. Nach Medienberichten handelt es sich um Konflikte in einer Drogenbande. Da sich noch mehr bewaffnete Personen im Dorf befinden könnten, wurde es zum großen Teil abgesperrt. Die örtliche Grundschule ist geschlossen.
5: Die deutsche Regierung macht Russland für den versuchten Drohnenangriff auf dem Flughafen Leipzig vor einem knappen Monat verantwortlich. Das bestätigte Innenminister Alexander Dobrindt vor den Medien. Die Regierung kündigte an, dass sie die Sicherheitsmaßnahmen weiter verstärken werde. Als eine Reaktion kündigte Außenminister Johann Wadepool an, dass das russische Generalkonsulat in Bonn Mitte September geschlossen werde und der russische Botschafter werde einbestellt.
7: 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Ja, ein paar einzelne Wolken, aber in den nächsten Tagen eigentlich immer schön freundlich Wetter mit bis zu 30 Grad, etwas zwischen 25 und 30 Grad.
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